0: Er weiß es, ihn hat das Ergebnis berührt, ihn berührt natürlich auch die eigenen Zustimmungswerte. Und natürlich muss das Ziel sein, neben Reformpolitik auch die Zustimmung zur Koalition zu verbessern. Aber das ist jetzt ein Stück harte Arbeit und ich glaube, wir tun in der Union gut daran, zusammenzustehen.
1: Zugleich fordert Söder nach dem AfD-Erfolg in Sachsen-Anhalt mehr Tempo von der Bundesregierung. Die bisherigen Ergebnisse seien zu mager. Bei den Kommunalwahlen in Niedersachsen kommt die CDU wohl auf knapp 28% und ist damit erneut stärkste Kraft im Land. Das zeigt eine Hochrechnung von Infratest DIMAP. Dahinter folgen SPD und AfD. Die AfD hat deutlich zugelegt, fast 12 Prozentpunkte verglichen mit der Wahl 2021. In der Fußball-Bundesliga ist der HSV auch in Leipzig unter die Räder geraten. Die Hamburger haben das zweite Mal in Folge mit 0:5 verloren und bleiben Tabellenschlusslicht. Außerdem hat Meister Bayern München mit 2:1 bei Aufsteiger Elversberg gewonnen.
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1: Im Studio Hanna Messerschmidt. Traumhafter Abschluss für ein traumhaftes Jahr. Alexander Zverev hat sich im Finale der US Open seinen zweiten Grand Slam-Titel gesichert. Der Hamburger setzte sich am Abend gegen Ben Shelton durch. Damit hat er als zweiter Deutscher die US Open gewonnen, nach Boris Becker 1989. Vor allem die US-Regierung hat bisher wenig getan, um den Wettlauf in der KI-Branche zu kontrollieren. Nun wollen die Konzerne selbst angeblich auf die Bremse treten. Anne Brauer.
2: Die KI-Bosse warnen vor ihrer eigenen Technologie. Der Chef von Anthropic sagt, KI-Systeme könnten innerhalb eines Jahres das ganze Internet übernehmen. OpenAI verschiebt wegen der ganzen Sicherheitsdebatte erstmal seinen Börsengang. Und offenbar wollen die beiden Unternehmen zusammenarbeiten, um die KI-Entwicklung besser zu regulieren und damit sicherer zu machen. Der Anthropic-Boss meint, wir werden dann immer noch schnell sein, aber zu schnell wäre leichtsinnig.
1: Von einer Ablöse von Friedrich Merz als Kanzler will CSU-Chef Markus Söder nichts wissen. Der Bild am Sonntag sagte er, die CSU stehe hinter Merz. Der Kanzler sei weiter der Richtige für die nötigen Reformen. Weiter sagt Söder.
3: Egal, wer jetzt dann sofort einrücken würde, wenn man die Alternativen spielt, der käme mit den gleichen Problemen erstmal aus, mit einer SPD, die sich schwer tut mit Reformen. Und wenn eine SPD anfangen würde, jetzt alles zurückzudrehen, zu glauben, man tut lieber nichts, dann wird es noch schlechter werden. Und deswegen braucht es einen Reformkurs für Deutschland und da steht Merz an der Spitze.
1: Bei der Parlamentswahl in Schweden zeichnet sich ein enges Kopf-an-Kopf-Rennen ab. Die Mitte-Links-Parteien haben laut Hochrechnungen knapp die Nase vorn. Demnach kommt die Opposition auf 175 Sitze im Reichstag, das rechte Lager auf 174. Ob die knappe Mehrheit am Ende Bestand hat, noch unklar. Die Ergebnisse in der Fußball-Bundesliga: Leipzig HSV 5:0 und Elversberg Bayern München 1:2. Außerdem gibt es die erste Trainerentlassung der Saison. Borussia Mönchengladbach und Eugen Polanski gehen künftig getrennte Wege.
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1: Im Studio Hanna Messerschmidt. Tennisprofi Alexander Zverev hat seinen zweiten Grand-Slam-Titel klargemacht. Der Hamburger hat das Finale der US Open in New York gewonnen. Zverev krönt damit das erfolgreichste Jahr seiner Karriere, nach dem Triumph bei den French Open in Paris und dem Wimbledon-Finale im Sommer. OpenAI verschiebt seinen Börsengang und bei Anthropic warnt nun auch der Chef vor den Risiken der eigenen Technologie. Die Sicherheitsdebatte bringt die KI-Branche gerade ziemlich zum Nachdenken. Anne Brauer.
2: Ja, und zwar, ob diese rasante Entwicklung und das Wettrüsten zwischen den US-Giganten auf dem Markt so weitergehen kann. Ganz klar nein, sagt jetzt auch der Chef bei Anthropic, aus Sorge davor, dass die KI außer Kontrolle gerät. Er will auf die Bremse drücken bei der Entwicklung. Zu schnell bedeutet für ihn zu leichtsinnig. Und er kriegt Beifall von der OpenAI-Spitze und auch von Elon Musk. Bisher hat vor allem die US-Regierung herzlich wenig getan, um die KI-Branche zu regulieren. Nun wollen zumindest Anthropic und OpenAI offenbar selbst für mehr Sicherheit sorgen.
1: CSU-Chef Söder will von einem Wechsel im Kanzleramt nichts wissen. In einem Interview der Bild am Sonntag sagte er, die CSU stehe hinter Friedrich Merz. Der Kanzler sei weiter der Richtige für die Reformen. Nach dem AfD-Erfolg in Sachsen-Anhalt fordert Söder aber deutlich mehr Tempo. Er sagte am Abend im ZDF,
3: all diese Gedankenspiele, Personalspiele, wen man wann wo stürzen kann, halte ich für falsch, sondern ich halte es für richtig, dass diese Regierung einen neuen Schwung bekommt, sich kräftig zeigt und auch daran erinnert, dass das Klein-Klein nicht funktioniert, sondern dass die großen Würfe gefragt sind.
1: Bundesverkehrsminister Bilger ist gegen ein generelles Tempolimit auf Autobahnen und warnt zumindest durch die Blume, dass so ein Schritt die AfD stärken würde. Bilger sagte den Funke-Zeitungen, ein Tempolimit würde die Spaltung im Land noch einmal verstärken, weil es viele als Einschränkung ihrer Freiheit empfinden würden. In der Fußball-Bundesliga ist der Run der SV Elversberg erstmal vorbei. Gegen den FC Bayern verlor der Aufsteiger mit 1:2. Außerdem gewann RB Leipzig deutlich mit 5:0 gegen den HSV. Die Hamburger bleiben damit Letzter.
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1: Im Studio Hanna Messerschmidt. Traumhafter Abschluss für ein traumhaftes Jahr. Alexander Zverev hat sich im Finale der US Open seinen zweiten Grand Slam Titel gesichert. Der Hamburger setzte sich am Abend gegen Ben Shelton durch. Damit hat er als zweiter Deutscher die US Open gewonnen, nach Boris Becker 1989. Vor allem die US-Regierung hat bisher wenig getan, um den Wettlauf in der KI-Branche zu kontrollieren. Nun wollen die Konzerne selbst angeblich auf die Bremse treten. Anne Brauer.
2: Die KI-Bosse warnen vor ihrer eigenen Technologie. Der Chef von Anthropic sagt, KI-Systeme könnten innerhalb eines Jahres das ganze Internet übernehmen. OpenAI verschiebt wegen der ganzen Sicherheitsdebatte erstmal seinen Börsengang. Und offenbar wollen die beiden Unternehmen zusammenarbeiten, um die KI-Entwicklung besser zu regulieren und damit sicherer zu machen. Der Anthropic-Boss meint, wir werden dann immer noch schnell sein, aber zu schnell wäre leichtsinnig.
1: CSU-Chef Markus Söder stellt sich klar gegen Spekulationen über eine Ablösung von Kanzler Merz. Der Bild am Sonntag sagte er, von der CSU wird es solche Forderungen auf keinen Fall geben. Eine massive, auch persönliche Unterstützung bekam Söder vom CDU-Vize Kretschmer. Der sächsische Ministerpräsident findet, es brauche dieses CSU-Gen in der Union. In der Bundesregierung müsse sich die Union jetzt durchsetzen, forderte er.
3: Wir müssen Sozialdemokraten und anderen und Gewerkschaften beibringen, dass jetzt hier mit diesem Wahlergebnis und weitere werden folgen, die Bevölkerung klar abgestimmt hat, wie sie die Dinge sieht.
1: Die CDU ist erneut stärkste kommunale Kraft in Niedersachsen. Das zeigt zumindest eine Hochrechnung der Kommunalwahlen von Infratest DIMAP. Demnach hat die CDU mit 27,7% die meisten Stimmen geholt, gefolgt von SPD und AfD. In der Fußball-Bundesliga ist der HSV auch in Leipzig unter die Räder geraten. Die Hamburger haben das zweite Mal in Folge mit 0:5 verloren und bleiben Tabellenschlusslicht. Außerdem hat Meister Bayern München mit 2:1 bei Aufsteiger Elversberg gewonnen.
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1: Im Studio Holger Dilk. Die Freude ist riesig bei Tennisprofi Alexander Zverev. Der Hamburger hat das Finale der US Open gewonnen und sich am Abend seinen zweiten Grand-Slam-Titel gesichert. Hanna Messerschmidt.
2: Ja, damit krönt Zverev das bisher erfolgreichste Jahr seiner Karriere. Erst im Sommer sackte er in Paris den ersten Grand-Slam-Titel ein und hat es kurz danach auch noch ins Wimbledon-Finale geschafft. Jetzt setzte sich der 29-Jährige in New York gegen US-Star Ben Shelton durch. Die beiden standen sich am Abend zum sechsten Mal gegenüber. Zverev hat bisher kein Duell verloren. Nun ist er der zweite deutsche Einzelchampion nach Boris Becker.
1: Die CDU ist bei den Kommunalwahlen in Niedersachsen erneut stärkste Kraft geworden. Laut einer ersten Hochrechnung von Infratest DIMAP hat die CDU mit knapp 28% die meisten Stimmen geholt. Die SPD wird zweitstärkste Kraft, gefolgt von der AfD. Die hat laut Hochrechnung 16,5% der Wählerstimmen bekommen. Das sind rund 12 Prozentpunkte mehr als vor 5 Jahren. Weiterentwicklung statt Entwicklungsstopp, darauf will Deutschland in Sachen KI setzen. Bundesdigitalminister Wildberger will mit den USA und China über eine internationale KI-Aufsicht sprechen. Zuvor hatten KI-Bosse davor gewarnt, dass die Technologie außer Kontrolle geraten könnte. Deutschland und Ungarn wollen wieder näher zusammenrücken. Außenminister Wadephul ist heute dafür in Budapest und trifft unter anderem Präsident Baca. Nach dem Regierungswechsel soll der Kontakt zwischen Berlin und Budapest wieder besser laufen. Die Ergebnisse der ersten Fußball-Bundesliga: Leipzig HSV 5:0 und Elversberg Bayern München 1:2. Außerdem gibt es die erste Trainerentlassung der Saison. Borussia Mönchengladbach hat sich von Eugen Polanski getrennt. Die deutschen Basketballerinnen haben sich für eine starke Heim-WM am Ende nicht belohnen können. Gegen Spanien verlor Deutschland das Spiel um Bronze mit 58:81. Den Titel holten am Abend zum 5. Mal in Folge die US-Amerikanerinnen gegen Frankreich.
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0: Das ist Radio Mallorca. Ich wünsche einen schönen guten Morgen an diesem Montag. Wir haben es 6:08.
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0: Eigentlich sollte Beyoncé 2017 beim Coachella als Headliner auf der Bühne stehen. Wegen ihrer Schwangerschaft sagte sie aber ab. Lady Gaga sprang ein und die hatte eine Überraschung dabei. Vor rund 100.000 Festivalbesuchern spielte sie erstmals ihren bis dahin geheim gehaltenen neuen Song The Cure. Direkt danach erschien der Song ohne große Vorabkampagne. The Cure schaffte er später auf Platz 19 in Großbritannien und auf Platz 39 der US-Charts. Lady Gaga mit The Cure, unser Frühaufsteher-Bonus an diesem Montag.

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1: Und da starten wir mit einem Kreuzfahrtschiff, das mal wieder über Nacht geblieben ist. Macht die Mein Schiff Flow ja ganz gerne mal von Sonntag auf Montag. Und zwar ist sie gestern gekommen um 3.28 Uhr in der Früh aus Barcelona und fährt heute Abend 22 Uhr weiter. Und zwar eigentlich nicht weiter, sondern wieder zurück nach Barcelona. Dann noch zwei weitere Kreuzfahrtschiffe. Rund um 7 Uhr, also in den nächsten Minuten, kommt die Norwegian Dawn, ebenfalls aus Barcelona, und fährt 21 Uhr weiter nach Valencia. Und die Legend of the Seas, ein ganz großer Pott, wird rund um 8 Uhr erwartet, ebenfalls aus Barcelona, und fährt heute um 16 Uhr weiter nach Marseille.
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0: Das ist Radio Mallorca, begrüßt Sie in der neuen Woche gleich mit einer meiner absoluten Lieblingsbands. Und zwar Foreigner mit Say You Will spielen wir gleich in voller Länge hier beim Inselradio Mallorca.
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0: Schönen guten Morgen mit dem Inselradio Mallorca an diesem Montag.
1: 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Die Playa de Palma ist mehr als ein Urlaubsziel. Sie ist Strand, Lebensraum und für viele Menschen ein Zuhause. Ein respektvoller Umgang hilft dabei, all das zu bewahren.
0: Wer an der Playa de Palma am Wasser entlang läuft, sieht es sofort. Familien schieben Kajaks ins Meer, Paare probieren Stand-up-Paddling aus und weiter draußen rasen die ersten Segelboote über das Mittelmeer. Die Playa de Palma bietet nicht nur Sonnenliege und Strandbar, sondern auch eine Menge Wassersport. Wer es eher ruhiger mag, der startet mit SUP oder Kajak. Wer mehr Action sucht, findet Angebote wie Windsurfen, Segeln oder geführte Bootsausflüge. Spannend zu wissen, für jede Aktivität gibt es die idealen Tageszeiten. Grund dafür ist der Embat, ein thermischer Wind, der vor allem an warmen Sommertagen für eine schön angenehme Brise an der Playa de Palma sorgt. Da sich das Land bei Sonnenschein stärker aufheizt als das Meer, zieht nämlich kühlere Luft vom Wasser Richtung Küste. So entsteht der Embat. Er setzt meist im Laufe des Vormittags ein und lässt circa gegen 20 Uhr am Abend nach. Der Embat-Wind ist also der beste Freund der Segler und anderer Wassersportler, die auf Wind angewiesen sind. Für gemütliche Aktivitäten wie Stand-up-Paddling, Kajak oder Schnorcheln sind im Gegensatz dazu oft die ruhigeren Morgenstunden angenehmer. Dann ist das Meer meist glatter, die Sonne steht noch nicht im Zenit und Familien mit Kindern haben entspanntere Bedingungen. Wichtig bleibt, vor dem Start immer die aktuellen Bedingungen prüfen und auf die Hinweise der Anbieter achten. Wind, Strömung und Wellengang können sich nämlich ändern. Wer unsicher ist, der nimmt lieber eine geführte Aktivität oder fragt direkt bei den Schulen und Verleihern vor Ort nach.
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1: Heute Morgen geht's vor allem in der Südhälfte von Deutschland ein bisschen regnerisch zum Teil rein in den Tag. Der Regen, der zieht dann aber im Laufe des Vormittags ab. Zum Beispiel in Frankfurt heute Morgen noch ein bisschen nass bei 16 Grad. Stuttgart und München jeweils ziemlich grau bei 15 Grad. Auch in Düsseldorf heute Morgen trocken, aber auch ein bisschen grauer bei 16 Grad. Leipzig 15 Grad, auch hier viele Wolken. Ähnlich ist es in Hamburg bei 12 Grad und in Berlin bei 15 Grad. Allerdings hier im Moment kein Regen. Es ist allerdings hier und da auch mal ein bisschen Nebel. In der Schweiz heute Morgen teils bewölkt, teils auch regnerisch bei 15 Grad in Zürich. Und in Österreich, da kaum eine Wolkenlücke heute Morgen. Es ist wirklich ziemlich grau, öfter auch mal nass bei 17 Grad in Wien. Dann schauen wir noch nach Amsterdam. Da heute Morgen 13 Grad mit ein paar kleineren Wölkchen. Und in Paris 18 Grad. Auch hier ist es eher bedeckt heute Morgen.
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1: Die Temperaturen heute Morgen, die variieren auf der Insel ganz schön. Also in Valldemossa zum Beispiel sind es heute Morgen 13 Grad. Auf der anderen Seite der Insel in Calador 20 Grad. Tagsüber ist das aber ein bisschen einheitlicher. Es geht hoch auf eine Top-Temperatur von 31 Grad heute auf der Insel. Dazu gibt es bis zu 12 Sonnenstunden der Himmel. Der ist auch meist wolkenlos. Wenn überhaupt, dann ziehen so ein paar harmlose Wölkchen vorbei. Entsprechend bleibt es meist trocken. Die Regenwahrscheinlichkeit heute 10%, sagt der spanische Wetterdienst. Und wir linsen auch schon mal so ein bisschen auf den Dienstag. Der Inselradio-Wettertrend sagt, der wird auch nochmal sonnig und warm. Morgen dann mit bis zu 30 Grad Top-Temperatur. Ab Mitte der Woche wird die Wetterlage ein bisschen instabil. Da rechnet der spanische Wetterdienst dann auch mal mit Regen und die Temperaturen, die gehen ein ganz kleines bisschen zurück. Allerdings, so wie es aktuell aussieht, nur um 2 bis 3 Grad.
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2: Im Studio Holger Dilk. Die Freude ist riesig bei Tennisprofi Alexander Zverev. Der Hamburger hat das Finale der US Open gewonnen und sich am Abend seinen zweiten Grand-Slam-Titel gesichert. Hanna Messerschmidt.
3: Ja, damit krönt Zverev das bisher erfolgreichste Jahr seiner Karriere. Erst im Sommer sackte er in Paris den ersten Grand-Slam-Titel ein und hat es kurz danach auch noch ins Wimbledon-Finale geschafft. Jetzt setzte sich der 29-Jährige in New York gegen US-Star Ben Shelton durch. Die beiden standen sich am Abend zum 6. Mal gegenüber. Zverev hat bisher kein Duell verloren. Nun ist er der 2. deutsche Einzelchampion nach Boris Becker.
2: KI soll immer schlauer werden, aber bitte nicht völlig außer Kontrolle geraten. Genau davor wird ja gerade gewarnt. Deutschland setzt trotzdem auf Weiterentwicklung, aber auch auf mehr Kontrolle. Finn Riebesel, Freundlieb.
4: Bundesdigitalminister Wildberger will gemeinsam mit den USA und China, die Big Player in Sachen KI, über eine internationale KI-Aufsicht sprechen. Gleichzeitig soll Deutschland besser erkennen können, wann KI-Systeme gefährlich werden, heißt es. Dafür wird ein eigenes Sicherheitsinstitut aufgebaut. Die Botschaft des Ministeriums: Wir müssen KI selbst verstehen und beherrschen, nur dann können wir ihre Risiken früher erkennen. Mehrere Bosse großer KI-Firmen haben zuletzt davor gewarnt, dass KI außer Kontrolle geraten könnte.
2: Bei den Kommunalwahlen in Niedersachsen kommt die CDU wohl auf knapp 28% und ist damit erneut stärkste Kraft im Land. Das zeigt eine Hochrechnung von Infratest DIMAP. Dahinter folgen SPD und AfD. Der AfD hat deutlich zugelegt, fast 12 Prozentpunkte verglichen mit der Wahl 2021. Polen berät aktuell über einen Drohnenangriff nahe seiner Grenze. Wegen des Vorfalls hat die polnische Regierung einen Krisenstab einberufen. Eine russische Drohne hatte einen ukrainischen Zug getroffen, der auf dem Weg nach Warschau war. Mehr als 200 Menschen waren an Bord, verletzt wurde niemand. Die Ergebnisse der ersten Fußball-Bundesliga: Leipzig HSV 5:0 und Elversberg Bayern München 1:2. Außerdem gibt es die erste Trainerentlassung der Saison. Borussia Mönchengladbach hat sich von Eugen Polanski getrennt. Die deutschen Basketballerinnen haben sich für eine starke Heim-WM am Ende nicht belohnen können. Gegen Spanien verlor Deutschland das Spiel um Bronze mit 58:81. Den Titel holten am Abend zum 5. Mal in Folge die US-Amerikanerinnen gegen Frankreich.
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1: Ja, guten Morgen und zwar nach Kampickerfort und Köln, nach Binissalem und Bern, egal wo Sie uns heute früh hören, hier auf der Insel oder vielleicht auch in Deutschland, Österreich und der Schweiz, haben Sie einen wunderschönen Start heute rein in die neue Woche, jetzt mit Musik von Dua Lipa, Houdini, ich bin Lena Bernauer.

0: Einen wunderschönen guten Morgen um 7.08 Uhr. Hier ist das Inselradio am Montag. Und egal ob Palma, Santani oder auch Alcudia, das sind ja alles Ortsnamen hier auf Mallorca. Die haben Sie sicher schon mal gehört und wahrscheinlich waren Sie da auch schon mal. In dieser Woche nehmen wir Sie aber mit in Orte hier auf der Insel, wo viele von Ihnen mit ganz großer Wahrscheinlichkeit noch nicht waren. Es geht nämlich um kleine und unbekannte Ortschaften auf Mallorca, in die sich wirklich ziemlich selten Urlauber verirren. Und ich nehme Sie jetzt mal mit in einen kleinen Mini-Mini-Mini-Ort zwischen Alaró und Zoya. Mitten in der Tramuntana liegt Orient.
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0: Der Orient hat nichts mit unserem Dörfchen hier auf der Insel zu tun. Orientalisch ist das Orient auf Mallorca überhaupt nicht. Im Gegenteil, eher typisch mallorquin, mit Steinhäusern und engen Gassen. Ganz friedlich und verschlafen liegt Orient im Tramuntana-Gebirge. Und bei einem Spaziergang durch den Ort kommen Sie zum Beispiel an der Kirche St. Jordi auf dem Dorfplatz vorbei oder auch an den Überresten eines alten römischen Waschhauses. Aber nicht nur die Römer haben in Orient Spuren hinterlassen, auch die Mauren. Die sind für die Terrassen verantwortlich, die an den Hängen rund um Orient errichtet worden sind. Eins ist auf jeden Fall sicher, hektisch wird's in Orient nie. Im Melderegister dieses Örtchens sind gerade mal 30 Einwohner verzeichnet. Umso erstaunlicher eigentlich, dass es trotzdem zwei Restaurants gibt und die sind auch noch ziemlich gut. Überlebt hat der Ort die ganzen letzten Jahrhunderte, weil es rund um Orient schon immer viel fruchtbaren Boden gegeben hat. Von Olivenplantagen über Apfel- und Mandelplantagen bis hin zu Schaf- und Ziegenhaltung. Das alles gab's schon immer in Orient. Übrigens, Orient ist auch ein wunderbarer Ausgangspunkt für Ausflüge. Wenn es mal ein paar Tage lang so richtig kräftig geregnet hat, dann plätschert ganz in der Nähe von Orient der Wasserfall Salt des Freo. Ansonsten ist Orient auch ein optimaler Startpunkt für Radtouren in der Tramuntana oder Wanderungen. Eine Wanderung führt zum Beispiel hoch zum Castell d'Alaró, die dauert ungefähr eine Stunde.
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0: 7.19 Uhr, wunderschönen Start heute rein in die neue Woche. Hier ist das Inselradio und während Sie sich das erste oder vielleicht auch schon das zweite Tässchen Kaffee einschenken, gibt's von uns dazu Musik von Coldplay und BTS. Universe sind Sie gleich bei uns, noch vor 7:30.
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7:26 Uhr, das Inselradio hier am Montag. Und die Vuelta a España ist ja eins der ganz großen Radrennen überhaupt. Und gewonnen hat dieses große Radrennen jetzt ein Mallorquiner. Mehr dazu gleich bei uns in den Inselradio Lokalnachrichten. Heute mit Dominik Jordan nach einem Song um 7:30 Uhr. Yeah.

0: Es ist 7:30.
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2: Mit Dominik Jordan einen schönen guten Morgen. Mallorca feiert seinen neuen Radsporthelden. Enric Mas hat die Vuelta a España gewonnen. Der 31-Jährige aus Atar sicherte sich in Granada seinen ersten Sieg bei der dreiwöchigen Spanien-Rundfahrt. Auf dem Podium landete der Mallorquiner schon häufiger. Dreimal wurde er Zweiter und einmal Dritter. Mas profitierte in diesem Jahr allerdings auch vom Aus des Topfavoriten Pogacar. Im Ziel in Granada zeigte er sich emotional. Nach Jahren voller Rückschläge sei dieser Erfolg für ihn etwas ganz Besonderes. Bei einer Messerattacke in Palmas Stadtteil Son Gotleu ist in der Nacht ein junger Mann ums Leben gekommen. Nach Angaben der Polizei kam es gegen Mitternacht in einer Bar zu einem Streit zwischen zwei Männern. Dabei soll einer der beiden ein Messer gezogen haben. Das Opfer kam schwer verletzt ins

0: Krankenhaus und starb dort wenig später. Die Nationalpolizei nahm einen Tatverdächtigen fest. Die Hintergründe des Streits sind noch unklar. Jetzt ermittelt die Mordkommission. Dritter Heimsieg in Folge für Real Mallorca. Der Zweitligist hat das Team aus Sabadell am Abend mit 2:0 besiegt. Mann des Abends war Adri Fuentes, der bereits in der ersten Halbzeit doppelt traf. Einmal nach einem langen Ball von Torwart Arnau Tenas und einmal nach einem Fehler der Gäste. Damit klettert der RCD Mallorca in der Tabelle wieder nach oben. Nach 5 Spielen stehen die Mallorquiner jetzt mit 10 Punkten auf Platz 2.
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0: Das wird ein sonniger Wochenstart heute auf der Insel. Es geht hoch auf eine Top-Temperatur von 31 Grad. Nur vereinzelt sind ein paar kleine Wölkchen dabei. Die Regenwahrscheinlichkeit liegt heute bei 10%.
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2: Herausgegeben vom spanischen Wetterdienst AEMET für die Küsten Mallorcas. Nordwestlich von Mallorca weht zunächst schwacher bis mäßiger Nordostwind, der rasch wechselhaft wird und am Nachmittag auf Südwest dreht. Im Nordosten kommt der Wind schwach bis mäßig aus nördlichen Richtungen, zeitweise auch aus Westen. An der Ost- und Südküste dreht schwacher bis mäßiger Nordost- bis Nordwind am Nachmittag ebenfalls auf Südwest. Rund um Mallorca bleibt die See leicht bewegt. Und die Temperatur des Mittelmeers rund um Mallorca liegt aktuell im Schnitt bei 27 Grad.
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2: 7.32 Uhr ist es. Wunderschönen Start rein in die neue Woche. Ja, vielleicht sind Sie gerade am Rumwuseln zu Hause, Schlüssel suchen, Brotdosen für die Kinder fertig machen. Vielleicht sitzen Sie aber auch gerade ganz gemütlich auf dem Hotelbalkon, haben so ein Tässchen Kaffee in der Hand von der Maschine aus dem Hotelzimmer und freuen sich, dass ein neuer Tag auf der Insel startet, weil Sie hier gerade Urlaub machen. Also ganz egal, wie Ihr Morgen aussieht, jetzt um kurz nach 7:30. Musik zum Wachwerden gibt's in jedem Fall von uns. Jetzt von Jennifer Lopez und David Guetta, Save Me Tonight.

0: 7.40 Uhr, guten Morgen.
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0: Auf der Ringautobahn ist heute Morgen schon richtig viel los. Es gibt ordentlich Stau in Fahrtrichtung Andratsch. Es hat nämlich einen Unfall gegeben, kurz nach der Abfahrt zur Inka-Autobahn. Auf der Inka-Autobahn selbst dauert es entsprechend natürlich auch länger, wenn Sie stadteinwärts Palma fahren. Weil die Ringautobahn eben dicht ist, stehen Sie da aktuell auch auf der MA13 zurück. Dann dauert es länger auf der Flughafenautobahn stadteinwärts Palma. Da heute Morgen auch schon richtig viel Verkehr. Weiter auf dem Passeo Maritimo in Fahrtrichtung Porto Pi gab es auch einen Unfall. Deshalb hier im Moment auch Stau. Auf den Avenidas dauert es heute Morgen ebenso länger wie in der Gaia Aragon. Also im Großen und Ganzen viel Berufsverkehr jetzt in der Früh. Wenn Sie noch was gesehen haben, einen Stau, der hier jetzt nicht dabei war, dann schicken Sie es uns durch an die Studio WhatsApp 683 500 100.
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1: Einen wunderschönen guten Morgen. Das Inselradio hier um 7.49 Uhr und Golf mit Meerblick. Das gab es am Samstag wieder bei der 38. Inselradio Golf Trophy im Club der Alcanada. Für viele war es das Golf-Highlight des Jahres und Dominik Jordan aus dem Inselradio-Team hat jetzt die Highlights des Turniers für Sie.
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3: Ein ausgiebiges Frühstück zum Sonnenaufgang mit einem Blick auf die Bucht von Alcudia.
4: Natürlich schaut man halt fast von jedem Loch aufs Meer, auf das blaue Meer. Und wer Mallorca liebt, verliebt sich noch einmal ein Stückchen mehr.
3: Der perfekte Start für einen sportlichen Golftag. Und wie immer gab es schon morgens einen Präsentkorb von der Mallorquina.
5: Da ist ein schöner Vino Blanco drin. Wir haben eine Sobrasada da drin. Ein paar sehr interessante Oliven in Champagner. Bisschen grobes Meersalz, wie man das so kennt.
3: Über 100 Teilnehmer waren diesmal wieder mit dabei und viele davon nicht zum ersten Mal.
6: Tatsächlich hat es mir letztes Jahr so gut gefallen hier in Alcanada auf der Golf Trophy, dass ich jetzt Wiederholungstäterin bin. Und es ist so schön mit euch. Wir sind ganz begeistert.
3: Unterwegs gab es nicht nur kühle Getränke, sondern auch leckeres Essen, und zwar am Halfway House von Degosteria Villa Bucher bei Mola.
7: Es gab wunderbare Garnele auf dem Quinoa, dann noch leckere andere Kleinigkeiten mit Aubergine und zum Schluss Palatschinken mit Marillenmarmelade.
8: Also ich möchte noch mehr, aber ich kann nicht. Ich muss weiterspielen, sonst bleibe ich hier sitzen.
9: Und wir sind schon gleich nach dem sechsten Loch eingekehrt, weil warum denn nicht, ne?
3: Norbert Fimpel und Cool Vibes haben für Stimmung gesorgt und zu gewinnen gab es wieder einiges bei der großen Tombola.
10: Wir kommen gerne immer wieder her und ich habe ja schon einmal die Reise gewonnen und möchte die heute wieder gewinnen.
3: Wir drücken die Daumen, denn der Hauptpreis hat es in sich. Zu gewinnen gab es eine exklusive Luxuskreuzfahrt für zwei Personen mit der MS Europa. 16 Tage lang geht es von San Francisco entlang der Westküste der USA und Kanadas.
11: Tenemos un ganador. Wir haben einen Gewinner und das ist
12: Alex Jolik. Gigantisch. Also ich habe noch nie sowas gewonnen. Ich freue mich einfach auf dem Schiff zu sein mit meiner Frau. Wir machen ja öfter Schiffsreisen. Wir gehen aber nie von Bord, weil wir es einfach auf dem Schiff genießen. Und wir werden da definitiv mal von Bord gehen, weil das natürlich Locations sind, die wir noch nicht kennen.
3: Aber auch ein gutes Spiel muss belohnt werden.
13: Einen weiteren Preis, den Bruttopreis, haben wir noch rauszugeben. Sensationelle 33 Bruttopunkte. Josep Corneda Grimald.
3: Das war sie, die 38. Inselradio Golf Trophy. Und der nächste Termin steht auch schon fest. Am 15. Mai wird wieder abgeschlagen, dann auf dem Golfplatz Songhai.
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1: Bei Ihnen in Deutschland heute Morgen oft noch ein bisschen bewölkter und grauer, meist trocken. Allerdings gerade so in der Mitte rund um Frankfurt zum Beispiel bei 16 Grad gibt es noch ein bisschen Regen heute Morgen. Ansonsten trocken in Stuttgart und München bei jeweils 15 Grad und auch in Düsseldorf bei 16 Grad. Leipzig, gut, da können auch noch ein paar Regentropfen runterkommen bei 15 Grad im Moment. Berlin und Hamburg dann wiederum trocken, in Hamburg bei 12 Grad, in Berlin bei 15 Grad und es ist ziemlich bedeckt. In der Schweiz heute Morgen ganz ähnlich, so hier und da schaffen es ein paar Sonnenstrahlen durch. In Zürich eher schwierig, bei vielen Wolken und 16 Grad. In Österreich heute auch oft bedeckt und nass, 17 Grad sind es in Wien. Wir schauen nach Paris, dort heute Morgen bedeckt bei 19 Grad, auf dem spanischen Festland in Madrid 20 Grad mit kleineren Wölkchen.
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1: Das ist ein wunderbar sonniger Wochenstart heute auf der Insel mit bis zu 12 Sonnenstunden heute. Insgesamt geht's hoch auf eine Top-Temperatur. Huiuiui, da war die Zunge schneller als der Mund. 31 Grad ist die Top-Temperatur heute auf der Insel. Jetzt am Morgen sind wir schon bei 17 Grad in Jukmajor und bei 17 Grad auch in Alcudia. Der Himmel, der ist meist wolkenlos heute. Wenn überhaupt, dann gibt's mal so ein paar einzelne Wölkchen, die sich am Nachmittag verirren hier über dem Himmel der Insel. Es bleibt aber meist trocken bei einer Regenwahrscheinlichkeit von 10%, sagt der spanische Wetterdienst. Und der Inselradio-Wettertrend sagt, morgen am Dienstag wird es nochmal ganz ähnlich schön, auch mit viel Sonne und bis zu 30 Grad Top-Temperatur, bevor dann so gegen Mitte der Woche, Mittwoch, Donnerstag, auch mal Regenwolken aufziehen. Der spanische Wetterdienst sagt, da kippt so ein bisschen, da wird es auch mal nass und die Temperaturen gehen leicht zurück ab Mitte der Woche.
0: 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Es ist 8 Uhr. 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
2: Im Studio Holger Dilk. Alexander Zverev hat das zweite Grand-Slam-Tennisturnier seiner Karriere gewonnen. Der Hamburger triumphiert im Finale der US Open gegen den US-Amerikaner Ben Shelton. Der 29-Jährige hatte in diesem Jahr bereits die French Open gewonnen und stand in Wimbledon im Finale. Zuletzt hatte mit Boris Becker im Jahr 1989 ein Deutscher das Turnier in New York gewonnen. Die CDU ist bei den Kommunalwahlen in Niedersachsen erneut die stärkste Kraft geworden. Laut vorläufigem Endergebnis kamen die Christdemokraten auf 27,2% der Stimmen. CDU-Landeschef Sebastian Lechner sprach von einem schwierigen Wahlkampf in den vergangenen Wochen.
3: Wir haben den Unmut über Berlin gemerkt. Sie wissen, dass wir da ein Glaubwürdigkeitsproblem haben, was wir sicherlich auch in den nächsten Wochen ganz in Ruhe besprechen müssen miteinander. Und deswegen sind diese Ergebnisse des Abends wirklich gut.
2: Die SPD wurde mit 24,6% zweitstärkste Kraft, gefolgt von der AfD. Die hat mit 15,6% ihr Wahlergebnis im Vergleich zur letzten Kommunalwahl fast verdreifacht. Dahinter folgten dann Grüne, Linke und die FDP. Bundesdigitalminister Wildberger fordert eine internationale KI-Aufsicht. Darüber will er mit den Big Playern in Sachen KI, also USA und China, sprechen. Wildberger setzt mit Blick auf KI auf Weiterentwicklung statt Entwicklung Stopp. Zuvor hatten KI-Chefs vor einem möglichen Kontrollverlust gewarnt. Immer weniger Menschen in Deutschland leben in den eigenen vier Wänden. Laut einer Studie des Pestel-Instituts für die Augsburger Allgemeine liegt die Eigentumsquote bei 43,5%. Sie ist so niedrig wie seit 20 Jahren nicht mehr. Hauptgründe sind hohe Baukosten und gestiegene Zinsen. Deutschland und Ungarn wollen wieder näher zusammenrücken. Außenminister Wadephul ist heute dafür in Budapest und trifft unter anderem Präsident Baca. Nach dem Regierungswechsel soll der Kontakt zwischen Berlin und Budapest wieder besser laufen. In der ersten Fußball-Bundesliga hat der Hamburger SV die nächste Niederlage kassiert. 0:5 bei RB Leipzig, heißt Schlusslicht in der Tabelle. Und Aufsteiger Elversberg verliert gegen Bayern München 1:2.
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1: Ja, guten Morgen, sag ich, Lena Bernauer und Dominik Jordan aus dem Inselradio-Team aus den Nachrichten heute.
4: Guten Morgen.
1: Und Dominik, gestern war ja Arta hier auf der Insel im absoluten Freudentaumel. Wir hören mal kurz rein. Das war gestern beim Public Viewing in Arta. als Enric Mas aus Arta die Vuelta a España gewonnen hat.
4: Das ist krass. Also ich glaube, nicht nur in Arta, überall auf der Insel saßen gestern ganz, ganz viele Menschen vor dem Fernseher und haben das mitverfolgt. Das ist ja auch echt ein Ding, ne? Also Enric Mas, der erste Mallorquiner überhaupt, der das Ding gewinnt. Und der Spanien hat seit 2014 nicht mehr gewonnen. Also das ist echt eine lange Zeit.
1: Also man hört es auch, die beruhigen sich auch gar nicht mehr in Arta. Also wirklich der Originalton aus Arta, das ging ewig lang, so dieser Applaus. Aber Enric Mas hat da auch eben wirklich was Legendäres geschafft mit seinem Gewinn bei einem der wichtigsten Radrennen überhaupt, der Vuelta a España.

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1: 8.10 Uhr, wunderschönen guten Morgen. Hier ist das Inselradio am Montag. Eine neue Woche startet hier auf der Insel in Deutschland, Österreich und der Schweiz. Und was sie so bereithält, wir schauen mal.
2: 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Widder.
1: Auf Ihre Leistungen dürfen Sie stolz sein. Nutzen Sie jede Gelegenheit, um den Erfolg ins rechte Licht zu rücken. Energiepegel 100.
2: Stier.
1: Seien Sie unter Jupiter nicht stur. Lassen Sie sich von guten Argumenten überzeugen und manchmal ist es sinnvoll nachzugeben. Energiepegel 90.
2: Zwilling.
1: Gesundheitlich gibt es keinen Grund zur Klage. Sie fühlen sich fit und allen Aufgaben gewachsen. Energiepegel 95.
2: Krebs.
1: Auf eine stressige Phase folgt eine ruhige Zeit und die dürfen Sie unter Merkur ohne schlechtes Gewissen genießen. Energiepegel 95.
2: Löwe.
1: Achten Sie darauf, wie Sie auf andere reagieren. Eine kritische Einschätzung würde Sie sonst überraschen. Energiepegel 85.
2: Jungfrau.
1: Im Beruf befinden Sie sich unter Mars auf der Überholspur. Lassen Sie sich dabei nicht von Dränglern beirren. Energiepegel 100.
2: Waage.
1: Warten Sie nicht auf Anregungen von außen, gehen Sie in die Offensive und entwickeln Sie eigene Lösungen. Energiepegel 90.
2: Skorpion.
1: Die Stimmung wird heute von Stunde zu Stunde besser. Mond und Venus tragen wirkungsvoll dazu bei. Energiepegel 90.
2: Schütze.
1: Unter Jupiter schmieden Sie gerne Pläne für eine große Zukunft. Stellen Sie am besten direkt die ersten Weichen für Ihre Ziele. Energiepegel 95.
2: Steinbock.
1: Achten Sie darauf, dass Ihre Interessen nicht zu kurz kommen. Bestehen Sie auf Ihre Rechte und setzen Sie sich durch. Energiepegel 90.
2: Wassermann.
1: Auf Hilfe von Mars für eine Beziehung dürfen Sie momentan nicht hoffen. Jetzt heißt es, selbst aktiv werden. Energiepegel 90.
2: Fische.
1: Strampeln Sie sich heute nicht allzu sehr ab. Erledigen Sie, was getan werden muss und genießen Sie dann den Rest des Tages. Energiepegel 80.
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0: 8:18 Uhr.
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0: Oh, es ist ganz schön was los heute Morgen in und um Palma. Wenn Sie auf der Flughafenautobahn und auf der Inka-Autobahn, der MA13 in Fahrtrichtung Palma unterwegs sind, dann dauert es in jedem Fall länger. Auf der Inka-Autobahn schon zwischen Santa Maria del Cami und Conzei und dann weiter stadteinwärts bei der Auffahrt zur Ringautobahn stehen Sie auch ordentlich zurück. Das liegt daran, dass die Ringautobahn auch dicht ist in Fahrtrichtung Andratsch. Da ist richtig viel los, weil es zwei Unfälle gegeben hat. Entsprechend viel Stau gibt es. Auch in der Gegenrichtung in Fahrtrichtung Flughafen dauert es länger, da auch mehr Zeit einplanen. Und die MA15 stadteinwärts Palma von Algeida kommt. Da gab es auch einen Unfall, deshalb auch hier aktuell Stau. Auf dem Paseo Maritimo, da dauert es ebenfalls länger. Da ist nämlich immer noch in Fahrtrichtung Porto Pi eine Spur gesperrt, weil die ganz große Bühne da abgebaut wird. Entsprechend auch hier viel los. Ebenso auf den Avenidas in der Calle Aragon und rund um die Schulen sowieso.
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1: Es ist gleich 8:30.
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3: Mit Dominik Jordan einen schönen guten Morgen. Mallorca feiert seinen neuen Radsporthelden. Enric Mas hat die Vuelta a España gewonnen. Der 31-Jährige aus Atar sicherte sich in Granada seinen ersten Sieg bei der dreiwöchigen Spanien-Rundfahrt. Auf dem Podium landete der Mallorquiner schon häufiger. Dreimal wurde er Zweiter und einmal Dritter. Mas profitierte in diesem Jahr allerdings auch vom Aus des Topfavoriten Pogacar. Im Ziel in Granada zeigte er sich emotional. Nach Jahren voller Rückschläge sei dieser Erfolg für ihn etwas ganz Besonderes. In Palma ist gestern Nachmittag ein Mann tot neben dem Mercat de Llevant gefunden worden. Zeugen entdeckten ihn regungslos an einem Seiteneingang des Marktes in der Calle Manuela Sanja. Der Rettungsdienst konnte nur noch seinen Tod feststellen. Offenbar war der Mann bereits seit mehreren Stunden tot. Möglicherweise handelt es sich um einen Obdachlosen. Die Nationalpolizei ermittelt nun zur Todesursache. Dritter Heimsieg in Folge für Real Mallorca. Der Zweitligist hat das Team aus Sabadell am Abend mit 2:0 besiegt. Mann des Abends war Adri Fuentes, der bereits in der ersten Halbzeit doppelt traf. Einmal nach einem langen Ball von Torwart Arnau Tenas und einmal nach einem Fehler der Gäste. Damit klettert der RCD Mallorca in der Tabelle wieder nach oben. Nach 5 Spielen stehen die Mallorquiner jetzt mit 10 Punkten auf Platz 2.
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3: Das wird ein sonniger Wochenstart heute auf der Insel. Es geht hoch auf eine Top-Temperatur von 31 Grad. Nur vereinzelt sind ein paar kleine Wölkchen dabei. Die Regenwahrscheinlichkeit liegt heute bei 10%.
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1: Das ist jetzt auf den Wochenmärkten so eine ganz spannende Übergangsphase von Sommer zu Herbst. Da liegen nämlich gerade noch die Wassermelonen neben den ersten Kürbissen. Also wenn Sie wirklich nochmal eine richtig gute Wassermelone essen wollen, jetzt ist auf jeden Fall die Zeit dafür. Das gleiche gilt für Feigen oder auch für diese tollen Pfirsiche. Die haben nämlich bald Saisonende hier auf der Insel. Und wie gesagt, die ersten Kürbisse gibt es bereits schon, ebenso die ersten Äpfel.
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1: Ja, hab ich glaube, vergessen noch zu sagen, wo die Wochenmärkte heute sind. In Calvià und Manacor zum Beispiel. Kurz nach 8:30 ist es jetzt. Starten Sie gut rein in die neue Woche. Jetzt mit Musik von Bruno Mars. Während Sie vielleicht gerade die Butter auf Ihr Toastbrot schmieren oder schon längst unterwegs sind, hier auf der Insel, I Just Might. Hören Sie jetzt.

0: Es ist 8.39 Uhr.
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0: Also die Zufahrtsstraße nach Palma, die sind heute wirklich richtig, richtig voll. Auf der Flughafenautobahn in Fahrtrichtung Palma dauert es heute Morgen länger. Auch auf der MA15 von Algaida kommend nach Palma stadteinwärts immer noch Stau, weil es da einen Unfall gegeben hat. Dann dauert es außerdem länger auf der MA13 von Inca kommend nach Palma stadteinwärts. Liegt aber auch daran, weil die Ringautobahn in Fahrtrichtung Andratx wirklich richtig voll ist. Da gab es mehrere Unfälle heute Morgen und entsprechend ist es wieder problematisch, überhaupt von der Inka-Autobahn auf die Ringautobahn aufzufahren. Auf der Ringautobahn dauert es auch in der Gegenrichtung länger, wenn Sie in Fahrtrichtung Flughafen unterwegs sind. Außerdem ist auf dem Passio Maritimo wirklich richtig viel los. Auch da hat es einen Unfall gegeben in beiden Richtungen, deshalb viel Verkehr. Außerdem ist, wie um diese Uhrzeit dann so üblich, unter der Woche viel los rund um die Schulen. Ebenso auf den Avenidas und in der Calle Aragón.
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0: 8.50 Uhr.
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0: Normalerweise wird ja im Son Moix-Stadion in Palma Fußball gespielt am Wochenende. Jetzt, am kommenden Wochenende, ist das aber anders. Da gibt's Bogenschießen, Rugby, Schnuppertauchen. Das Son Moix-Stadion, das verwandelt sich nämlich am kommenden Wochenende in eine ganz große Sportspielwiese. Bei der Fira del Sport gibt's mehr als 180 kostenlose Aktivitäten, auch Wettkämpfe, Vorführungen und Mitmachangebote für Kinder natürlich in erster Linie. Es sind aber zum Beispiel auch Foodtrucks vor Ort. Also das ist ein richtig tolles Sportfest, das da jetzt stattfindet. Am Samstag und am Sonntag von 10 bis 14 Uhr und dann auch nochmal nachmittags von 16.30 Uhr bis 20 Uhr direkt auf dem Gelände des Son Moix-Stadions. Also ich würde sagen, ihr Wochenende haben wir schon verplant. Der Eintritt ist gratis. Und wenn Sie jetzt nochmal nachlesen wollen, wann das genau stattfindet, welche Uhrzeiten nochmal, dann schauen Sie rein in den Eventkalender auf inselradio.com. Da finden Sie nochmal alle Infos zu diesem schönen Sportfest am Wochenende und natürlich zu vielen, vielen weiteren Veranstaltungen auf der Insel.
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2: So langsam lockert es ein bisschen auf in der nördlicheren Hälfte bei Ihnen in Deutschland. Die Sonne zeigt sich jetzt auch mehr in Leipzig bei 14 Grad. In Berlin und Hamburg ist noch ein bisschen grauer bei 14 Grad, aber auch hier lockert es auf. Und in Düsseldorf 17 Grad bei einem Mix aus Sonne und Wolken. Frankfurt ebenfalls 17 Grad bei Sonne, Wolken und auch ein paar Regentröpfchen im Wechsel. Im Süden auch öfter noch ein bisschen bedeckter wie in München bei 16 Grad und in Stuttgart ebenfalls bei 16 Grad. In der Schweiz heute Morgen auch wechselhaftes Wetter, von Sonne über Wolken bis hin zu ein bisschen Regen. Alles dabei. 17 Grad messen wir in Zürich und Österreich dann doch ziemlich nass heute, zum Beispiel auch in Wien. Viele Wolken und Regen bei 17 Grad. Wir schauen nach Dublin. Dort auch 17 Grad mit ein paar kleineren Wölkchen am Himmel. Oslo recht bedeckt und 6 Grad heute früh.
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2: Auf der Insel sind die Temperaturen fast überall schon über die 20-Grad-Marke geklettert. Wir messen zum Beispiel in Porto Cristo 21 Grad und in Andratx 22 Grad. Und das wird heute wirklich ein super sonniger Wochenstart auf der Insel mit bis zu 12 Sonnenstunden und einer Top-Temperatur von 31 Grad. Der Himmel, der ist auch meist wolkenlos, nur vereinzelt ziehen mal hier und da ein paar kleine Wölkchen vorbei. Entsprechend ist es aber meist trocken bei einer Regenwahrscheinlichkeit von 10%. Und der Inselradio-Wetter-Trend sagt, auch morgen am Dienstag ist es sonnig und warm mit einer Top-Temperatur von 30 Grad, bevor dann am Mittwoch es so langsam umschwenkt. Da rechnet dann der spanische Wetterdienst auch ab Mitte der Woche mit Regen und die Temperaturen gehen dann auch leicht zurück ab Mitte der Woche.
1: 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Es ist 9 Uhr. 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
3: Im Studio Holger Dilk. Deutschlands aktuell bester Tennisspieler hat die US Open gewonnen. Der Hamburger Alexander Zverev siegte im Endspiel in New York gegen den US-Amerikaner Ben Shelton in 4 Sätzen. Dem ZDF sagte Zverev nach dem Finale:
4: Ich weiß, es ist ein 5-Satz-Match. Ich weiß, dass viele Dinge passieren können. Er hat einen fast perfekten Satz gespielt im dritten Satz. Und ich wusste, dass ich ruhig bleiben sollte. Und ich habe meine Sachen weitergemacht. Und dann, ja, ich finde, einen fast perfekten vierten Satz gespielt. Und darüber bin ich sehr glücklich.
3: Zverev hatte in diesem Jahr bereits die French Open gewonnen und stand im Finale von Wimbledon. Für den 29-Jährigen ist es die bislang erfolgreichste Saison seiner Karriere. Die CDU ist bei den Kommunalwahlen in Niedersachsen erneut die stärkste Kraft geworden. Laut vorläufigem Endergebnis kamen die Christdemokraten auf 27,2% der Stimmen. Die SPD wurde mit 24,6% zweitstärkste Kraft, gefolgt von der AfD. Die hat mit 15,6% ihr Wahlergebnis im Vergleich zur letzten Kommunalwahl fast verdreifacht. Dahinter folgen dann Grüne, Linke und die FDP. Tanken wird in Deutschland wohl noch teurer werden. Grund sind die weiter steigenden Ölpreise. Ein Barrel der Nordseesorte Brent kostet inzwischen rund 107 Dollar. Auslöser sind die wachsenden Spannungen in der Golfregion und Sorgen um die Energieversorgung. Beim Arktis-Gipfel in Finnland beraten mehrere EU-Staaten darüber, wie Europa künftig mit der Region umgehen soll. Es geht um Sicherheit, Infrastruktur und neue Schifffahrtsrouten. Durch das schmelzende Meereis wird die Region immer wichtiger. Finnlands Botschafter warnte vorab vor dem wachsenden Einfluss Chinas und Russlands. Polen berät aktuell über einen Drohnenangriff nahe seiner Grenze. Wegen des Vorfalls hat die polnische Regierung einen Krisenstab einberufen. Eine russische Drohne hatte einen ukrainischen Zug getroffen, der auf dem Weg nach Warschau war. Mehr als 200 Menschen waren an Bord, verletzt wurde niemand.
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2: Kurz nach 9 ist es Lena Bernauer hier. Schönen Start rein heute in den Montag. Und aus dem Inselradio-Team im Studio ist Katrin Wagener.
5: Guten Morgen.
2: Und Katrin, in dieser Woche Ich sag's jede Woche, aber es ist einfach so. Es ist so viel los auf der Insel jetzt im September. Unglaublich.
5: Ich kann mich auf jeden Fall nicht entscheiden, wo ich hingehen soll. Also Samstag ist ein großer Flohmarkt im Parc de la Mar. Es ist Kunstnacht. Oh je, also vieles mehr noch.
2: Und ein ganz besonderes Fest zeigen wir Ihnen auch gleich noch. Ich persönlich finde es eins der absurdesten und verrücktesten Feste, die es überhaupt im ganzen Jahr auf der Insel gibt. Das gleich bei uns nach Musik von Nelly Furtado und noch davor Alex Warren.
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0: Also ich würde an ihrer Stelle jetzt schon mal einen Freunden schreiben auf WhatsApp und mich verabreden fürs Wochenende. Da ist nämlich sowas von viel los hier auf der Insel. Schönen guten Morgen, das Inselradio hier am Montag. Wir machen einen kleinen Ausblick darauf, was in dieser Woche ansteht, mit Katrin Wagener.
1: Guten Morgen.
0: Und Katrin, du hast schon mal gerade so ein bisschen gesagt, es ist zum Beispiel die Kunstnacht in Palma. Ist ja ein ganz großer, wichtiger Termin jedes
1: Jahr. Also für mich auch ein absolutes Highlight. Ist wieder am Samstag von 18 bis 23 Uhr. Da öffnen Galerien und Museen, zum Beispiel das Kulturzentrum La Misericordia, das Casal Soyeric oder das Espaloatenmuseum. Aber grundsätzlich gilt, also man kann eigentlich nichts falsch machen. Am schönsten finde ich es immer, sich so ein bisschen treiben zu lassen und von den Leuten mitnehmen zu lassen. Dann findet man immer den Ort, der am coolsten ist.
0: Und das findet übrigens auch Inselradio-Hörerin Bianca.
2: Also das Beste ist immer, dass man super Leute trifft, weil alles unterwegs ist. Also es gibt halt ein paar ganz, ganz tolle alteingesessene Galerien hier. Also und das ist super, die Menschen zu treffen und es ist einfach ein Event.
0: Also sehr schön. Die Kunstnacht am Samstag in Palma, eins der Highlights in dieser Woche. Und dann findet aber parallel dazu gleichzeitig noch eins der verrücktesten Feste schlechthin statt auf Mallorca. Ein ganzes Dorf macht sich halbnackig beim Unterwäschelauf in Bunyola.
1: Genau, erfunden haben das vor über 20 Jahren ein paar junge Leute aus Bunyola. Die fanden das Dorffest da irgendwie einfach zu langweilig. Und wie das funktioniert, ist auch schnell erklärt. Also jeder kann mitmachen. Aber es gibt eine Regel, eben nur in Unterwäsche. Und wer ein bisschen schüchtern ist, man darf auch eine Maske aufsetzen, sei es als Teil des Kostüms oder um ein bisschen anonymer zu bleiben, das ist egal. Aber Verkleiden gehört eben dazu. Und manche Freundesgruppen oder Kollegen von der Arbeit sprechen sich auch ab und stimmen ihre Verkleidungen dann aufeinander ab. Also zusehen ist auch ziemlich lustig. Die besten Kostüme bekommen übrigens auch Preise.
0: Das finde ich so lustig, dass in dieser Woche wahrscheinlich ganz viele Leute in Bunyola auf der Arbeit drüber reden. Du, was ziehst denn du jetzt am Samstag an? Machen wir rot oder was machen wir? Der Unterwäschelauf in Bunyola, der ist am Samstag ab 19 Uhr.

0: 9:17 Uhr.
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0: Es ist immer noch recht voll auf den Straßen in und um Palma. Auf der Flughafenautobahn stadteinwärts Palma dauert es länger, da ist viel los. Ebenso auf der Inka-Autobahn, der MA13 stadteinwärts Palma. Da hat es jetzt auch noch einen Unfall gegeben, entsprechend stehen Sie hier zurück. Auf der Ringautobahn, da ist in Fahrtrichtung Andratsch auch richtig viel los. Da stehen Sie auch im Stau, genauso aber auch in der Gegenrichtung. In Fahrtrichtung Flughafen dauert es länger. Auf dem Passio Marittimo ist heute Morgen auch viel los. Es liegt unter anderem auch daran, dass in Fahrtrichtung Porto Pi noch immer eine Spur gesperrt ist, weil da gerade die große Bühne unterhalb der Kathedrale abgebaut wird. Dann ist viel los auf den Avenidas in der Calle Aragon und auch rund um die Schulen ist natürlich jetzt nach Schulstart hier auf Mallorca wieder viel Verkehr.
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9.26 Uhr, hier ist das Inselradio am Montag und am Flughafen Palma hat die Guardia Civil Diebe festgenommen, die da im Duty-Free-Shop unterwegs waren und Waren im Wert von 11.000 Euro gestohlen haben. Dabei haben sie es auf ein ganz bestimmtes Produkt abgesehen gehabt. Welches das war, gleich in den Inselradio.

0: Es ist gleich 9:30.
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2: Mit Dominik Jordan einen schönen guten Morgen. Mallorca feiert seinen neuen Radsporthelden. Enric Mas hat die Vuelta a España gewonnen. Der 31-Jährige aus Atar sicherte sich in Granada seinen ersten Sieg bei der dreiwöchigen Spanien-Rundfahrt. Auf dem Podium landete der Mallorquiner schon häufiger. Dreimal wurde er Zweiter und einmal Dritter. Mas profitierte in diesem Jahr allerdings auch vom Aus des Topfavoriten Pogacar. Im Ziel in Granada zeigte er sich emotional. Nach Jahren voller Rückschläge sei dieser Erfolg für ihn etwas ganz Besonderes. Mit Billigflugtickets in den Duty-Free und mit gestohlenem Tabak wieder raus. Die Guardia Civil hat am Flughafen von Palma zwei mutmaßliche Mitglieder einer Diebesbande festgenommen. Die Männer sollen gemeinsam mit weiteren Komplizen mindestens 162 Stangen Zigaretten im Wert von mehr als 11.000 Euro gestohlen haben. Laut Ermittlern haben sie günstige Flugtickets gekauft, um in den Abflugbereich zu gelangen. Der Tabak sollte dann anschließend nach Großbritannien gebracht werden, wo er deutlich teurer verkauft werden kann. Volle Hotels, aber weniger Gäste in den Restaurants. Mallorcas Tourismusbranche zieht eine gemischte Sommerbilanz. Die Hotelverbände sprechen von einer ähnlich guten Saison wie im vergangenen Jahr. Bis Ende Juli kamen rund 11,1 Millionen Urlauber auf die Balearen und damit knapp 2% mehr als 2025. Gleichzeitig beobachten die Betriebe mehr kurzfristige Buchungen und kürzere Aufenthalte. Weniger zufrieden sind dagegen die Gastronomen. Vor allem seit Ende August geben Urlauber nach Angaben des Branchenverbands weniger in Restaurants aus und kaufen häufiger im Supermarkt ein.
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2: Ganz viel Sonne haben wir heute auf der Insel, nur vereinzelt sind ein paar kleine Wölkchen mit dabei. Die Top-Temperatur liegt heute bei 31 Grad und die Regenwahrscheinlichkeit bei 10%.
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0: Also wenn Sie heute Morgen in Porto Cristo raus aufs Meer schauen, dann sehen Sie genau jetzt ein Flugzeug. Das ist gerade eben in Palma gestartet und ist auf dem Weg nach Leipzig. Nochmal schön hinterher winken. Und dieser Flug, der ist tatsächlich auch pünktlich losgekommen heute Morgen, so wie viele andere auch. Es gibt heute Morgen keine allzu großen Verspätungen am Flughafen Palma. Die durchschnittliche Verspätung beträgt gerade mal 10 Minuten.
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0: Das habe ich jetzt gerade noch vergessen. 909 Starts und Landungen gibt es heute in Palma. Ja, starten Sie gut rein in die neue Woche. Das ist ja die Woche, in der die Schule wieder startet in Deutschland, in Baden-Württemberg und morgen dann auch in Bayern. Und dann sind wirklich alle Bundesländer wieder zurück in die Schule nach den Sommerferien.

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1: Schönen guten Morgen um 9.39 Uhr, das Inselradio hier. Und gleich gibt's bei uns Musik von Pink, die ja jetzt aktuell offenbar an ihrem neuen Album arbeitet. Wird ein Jubiläumsalbum. Das 10. Album von Pink soll das werden. Und jetzt im Sommer hieß es eben, es ist gerade ein bisschen ruhiger um Pink, weil sie sich da voll reinkniet, um dieses Album bald rauszubringen. Sie hören sie gleich bei uns mit Trustfall noch vor 10.
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0: Wir waren jetzt in Estreng zum Sonnenuntergang. Wirklich sehr schön gewesen.
1: Der Weg entlang der Tramontana, da muss man hin. Und das ist einfach jedes Mal ein Muss, da lang zu fahren, einfach diese Aussichtspunkte aufs Meer zu sehen, diese verschiedenen Blautöne zu sehen.

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1: In Deutschland lockert so nach und nach auf und die Sonne zeigt sich. Zum Beispiel in Frankfurt bei 17 Grad, in Düsseldorf bei 18 Grad, Hamburg inzwischen auch deutlich sonniger bei 15 Grad. In Berlin und Leipzig, da hängen noch die Wolken ein bisschen dichter. Allerdings ist es trocken bei jeweils 15 Grad. Genauso in Stuttgart und in München bei 17 Grad. In Österreich ist heute schwierig ohne Regenschirm. Oft ist es nass und grau bei 17 Grad auch in Wien. In der Schweiz Sonne und Wolken im Wechsel. Vereinzelt gibt es auch mal ein paar Regentropfen. Wir messen 18 Grad in Zürich. Dann schauen wir nach Kopenhagen. Dort heute Sonne und Wolken im Wechsel bei 14 Grad. In Rom heute Morgen sonnig bei 19 Grad.
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1: Zum Wochenstart nochmal an den Strand fahren. Das geht ganz wunderbar heute bei bis zu 12 Sonnenstunden auf der Insel und einer Top-Temperatur von 31 Grad. Wir messen jetzt schon in Palma 26 Grad und in Artasins 25 Grad. Der Himmel, der ist heute meist wolkenlos und strahlend blau. Nur vereinzelt gibt es mal ein paar kleinere Wölkchen und die sind harmlos. Die Regenwahrscheinlichkeit liegt bei 10%, sagt der spanische Wetterdienst. Der Inselradio-Wetter-Trend, der sieht so aus, dass es morgen am Dienstag eigentlich nochmal genauso wird wie heute. Sonnig und warm mit bis zu 30 Grad Top-Temperatur morgen. Dann ab Mitte der Woche, so Mittwoch, Donnerstag, da schwenkt es langsam um. Da sagt dann der spanische Wetterdienst, es gibt Regen und auch die Temperaturen gehen dann in der zweiten Wochenhälfte etwas zurück.
0: 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Es ist 10 Uhr. 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
2: Im Studio Holger Dilk. Die CDU ist bei den Kommunalwahlen in Niedersachsen erneut die stärkste Kraft geworden. Laut vorläufigem Endergebnis kamen die Christdemokraten auf 27,2% der Stimmen. CDU-Landeschef Sebastian Lechner sprach von einem schwierigen Wahlkampf in den vergangenen Wochen.
3: Wir haben den Unmut über Berlin gemerkt. Sie wissen, dass wir da ein Glaubwürdigkeitsproblem haben, was wir sicherlich auch in den nächsten Wochen ganz in Ruhe besprechen müssen miteinander. Und deswegen sind diese Ergebnisse des Abends wirklich gut.
2: Die SPD wurde mit 24,6% zweitstärkste Kraft, gefolgt von der AfD. Die hat mit 15,9% ihr Wahlergebnis im Vergleich zur letzten Kommunalwahl fast verdreifacht. Dahinter folgen dann Grüne, Linke und die FDP. In Deutschland leben so wenige Menschen in den eigenen vier Wänden wie seit 20 Jahren nicht mehr. Das zeigt eine Studie des Pestel-Instituts für die Augsburger Allgemeine. Die Eigentumsquote liegt demnach bei 43,5%. Gründe sind die hohen Baukosten, die gestiegenen Zinsen und die Wohnungsbaupolitik der vergangenen Jahre. Im europäischen Vergleich ist Deutschland damit Schlusslicht. Besonders jüngere Menschen könnten sich Wohneigentum kaum noch leisten. Bundesdigitalminister Wildberger fordert eine internationale KI-Aufsicht. Darüber will er mit den Big Playern in Sachen KI, also USA und China, sprechen. Wildberger setzt mit Blick auf KI auf Weiterentwicklung statt Entwicklung Stopp. Zuvor hatten KI-Chefs vor einem möglichen Kontrollverlust gewarnt. Tanken wird in Deutschland wohl noch teurer werden. Grund sind die weiter steigenden Ölpreise. Ein Barrel der Nordseesorte Brent kostet inzwischen rund 107 Dollar. Auslöser sind die wachsenden Spannungen in der Golfregion und Sorgen um die Energieversorgung. Deutschlands aktuell bester Tennisspieler hat die US Open gewonnen. Der Hamburger Alexander Zverev siegte im Endspiel in New York gegen den US-Amerikaner Ben Shelton in 4 Sätzen. Dem ZDF sagte Zverev nach dem Finale:
4: Ich weiß, es ist ein 5-Satz-Match. Ich weiß, dass viele Dinge passieren können. Er hat einen fast perfekten Satz gespielt im dritten Satz. Und ich wusste, dass ich ruhig bleiben sollte. Und ich habe meine Sachen weitergemacht. Und dann, ja, ich finde, einen fast perfekten 4. Satz gespielt. Und darüber bin ich sehr glücklich.
2: Zverev hatte in diesem Jahr bereits die French Open gewonnen und stand im Finale von Wimbledon. Für den 29-Jährigen ist es die bislang erfolgreichste Saison seiner Karriere.
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1: Kurz nach 10 ist es, Lena Bernauer hier. Ich wünsche Ihnen einen tollen Wochenstart heute. Vielleicht sind Sie gerade im vollgepackten Auto unterwegs zum Strand, die Kinder auf dem Rücksitz, der Kofferraum voll mit der Kühltruhe, mit dem Sonnenschirm und allem, was Sie sonst so brauchen für einen richtig schönen Strandtag hier auf der Insel. Von uns gibt's für die Fahrt Musik von Taylor Swift, I Knew It, I Knew You.

0: Wunderschönen guten Morgen, das Inselradio hier am Montag. Im Studio ist Katrin Wagener.
1: Guten Morgen.
0: Und wir haben eine Nachricht reinbekommen an unsere Studio-WhatsApp an die 683-500-100. Ich suche es gerade raus. Ina hat geschrieben, hallo Inselradio, ich plane spontan auf die Insel zu kommen. Ist denn gerade noch alles offen oder ist quasi schon Nebensaison? Eine ganz spannende Frage. Ich meine, okay, wir haben Mitte September, heute ist der 14. Ich glaube, Katrin und ich haben am Wochenende beide Erfahrungen gemacht, dass wir diese Frage klar beantworten können.
1: Ja, also über Palma brauchen wir gar nicht reden. In Palma ist immer was los. Ja. Da ist man nicht alleine. Ich bin gestern Abend über den Boulevard in Pagera gefahren. Das ist ja so die Ausgehmeile schlechthin in Pagera. Mhm. Da war was los, kann ich dir sagen. Also da waren ganz viele Leute, die abends da flaniert haben, die da noch was geshoppt haben. Also wie im Sommer, würde ich sagen.
0: Ja, und ich war gestern tatsächlich in der Playa de Muro und bin da auch so ein bisschen die Promenade entlang. Da war auch noch so viel los. Es hatte noch alles geöffnet, Restaurants offen, die ganzen Shops waren offen. Es war ein Trubel. Ich dachte, das könnte jetzt auch hier Anfang August sein. Also Ina, ja, es ist definitiv gerade noch was los auf der Insel, auch wenn jetzt die meisten Schulferien vorbei sind. Hier ist auf jeden Fall immer noch vieles geöffnet. Es ist noch lange nicht Herbst.

0: Wunderschönen guten Morgen am Montag. Es ist 10.17 Uhr und gleich gibt's bei uns Musik von Tate McRae. Aber manchmal erkennt man Talente wirklich schon ziemlich früh, so war das auch bei Tate McRae. Die hat ihren ersten Song mit 14 Jahren geschrieben und zwar innerhalb einer Stunde. Dann war der komplette Song fertig. Wahrscheinlich war da schon längst klar, was sie mir beruflich machen wird. Tate McRae hören Sie gleich mit She's All I Wanna Be, noch vor 10:30 hier beim Inselradio.
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1: Es ist 22:30.
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3: Mit Dominik Jordan einen schönen guten Tag. Volle Hotels, aber weniger Gäste in den Restaurants. Mallorcas Tourismusbranche zieht eine gemischte Sommerbilanz. Die Hotelverbände sprechen von einer ähnlich guten Saison wie im vergangenen Jahr. Bis Ende Juli kamen rund 11,1 Millionen Urlauber auf die Balearen und damit knapp 2% mehr als 2025. Gleichzeitig beobachten die Betriebe mehr kurzfristige Buchungen und kürzere Aufenthalte. Weniger zufrieden sind dagegen die Gastronomen. Vor allem seit Ende August geben Urlauber nach Angaben des Branchenverbands weniger in Restaurants aus und kaufen häufiger im Supermarkt ein. Bei einer Messerattacke in Palmas Stadtteil Son Godleu ist in der Nacht ein junger Mann ums Leben gekommen. Nach Angaben der Polizei kam es gegen Mitternacht in einer Bar zu einem Streit zwischen zwei Männern. Dabei soll einer der beiden ein Messer gezogen haben. Das Opfer kam schwer verletzt ins Krankenhaus und starb dort wenig später. Die Nationalpolizei nahm einen Tatverdächtigen fest. Die Hintergründe des Streits sind noch unklar. Jetzt ermittelt die Mordkommission. Mehr als 6 Tonnen Müll sind im August aus dem Meer rund um die Balearen geholt worden. Auf Mallorca kamen dabei rund 3,2 Tonnen zusammen. Darunter vor allem Plastik, Holz, Pflanzenreste und Öl. Außerdem wurde eine lebende Ziege aus dem Wasser gerettet. Die Einsatzteams haben zudem 5 herrenlose Boote entfernt. Die diesjährige Küstenreinigung auf den Balearen läuft noch bis Ende September.
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3: Ganz viel Sonne haben wir heute auf der Insel, nur vereinzelt sind ein paar kleine Wölkchen mit dabei. Die Top-Temperatur liegt heute bei 31 Grad und die Regenwahrscheinlichkeit bei 10%.
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1: Heute am Montag sind Wochenmärkte unter anderem in Calvià oder auch in Manacor hier auf der Insel. Und natürlich gibt es auch diverse Markthallen, die es zu besuchen gibt. Zum Beispiel in Palma, den Mercat dell'Oliva oder auch die Markthalle Santa Catalina. Und da gibt es natürlich auch ganz oft frischen Fisch. Frisch gefangen von den Gewässern hier rund um die Insel. Und was Sie da garantiert gerade finden, ist die Goldmakrele. Die hat gerade Saison seit einigen Wochen. Ist die Zeit, dass die Goldmakrelen gefangen werden hier auf der Insel, ist wirklich eine Spezialität hier. Wird zum Beispiel ganz klassisch zubereitet mit Paprika und Kartoffeln. Sehr lecker. Kostet aktuell pro Kilo auf dem Wochenmarkt die Goldmakrele 11 Euro im Schnitt.
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1: Jetzt ist es 10.33 Uhr. Schönen Start rein in die neue Woche. Ich habe es ja gerade gehört, es wird heute nochmal ein fantastischer Tag auf der Insel, um ihn im Freien zu genießen. Sei es am Strand, auf der Finca-Terrasse oder vielleicht auch dann später nach Feierabend noch irgendwo im Freien, im Restaurant, sitzen dann einfach zum Beispiel auf der Terrasse. Machen Sie das unbedingt heute oder spätestens auch nochmal morgen, ab Mitte der Woche, sagt nämlich der spanische Wetterdienst, soll es dann ein bisschen nasser werden auf der Insel.

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0: Es ist 10.50 Uhr. Schönen guten Morgen.
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0: Heute tipptopp Badebedingungen auf der Insel. Fast an allen Stränden sind bei uns grüne Flaggen gemeldet. Es gibt allerdings so ein, zwei gelbe Flaggen, was dann bedeutet, bitte Vorsicht beim Baden. Und zwar sind die alle im Inselnorden, zum Beispiel am Strand in Porto Poenza. Da weht heute die gelbe Flagge, also da vorsichtig sein. Für unseren Strandtipp geht es aber sowieso in eine andere Ecke der Insel, und zwar in den Osten. Genauer gesagt nach Porto Colom. Das ist ja ein wunderschönes kleines Örtchen, direkt mit einem Hafen und direkt am Meer. Und da geht's an einen kleinen Strand. Arenal dels Assés heißt dieser Strand. Ist sehr klein mit sehr wenigen Touristen. Da sind eher Einheimische unterwegs. Vorteil ist hier definitiv, es geht flach rein ins Wasser. Wunderschöner Sandstrand, gibt auch ein paar Bäume, also natürlicher Schatten ist gegeben, falls ihr den Sonnenschirm vergessen. Ist allerdings jetzt so, dass an diesem Strand natürlich auch mal ein bisschen Seegras rumliegen kann, dass jetzt vielleicht nicht ganz 1A wirklich alles sauber da ist. Also was heißt sauber? Das Seegras ist ja wichtig. Und entsprechend ist es natürlich auch wichtig, dass sie sich viel mitbringen, weil das ist ein Strand, der ist nicht unbedingt überwacht, da sind nicht Rettungsschwimmer vor Ort. Also einfach alles mitbringen, Liegenvermietung gibt es nämlich auch nicht. Und dann können sie sich aber nichtsdestotrotz dort einen richtig schönen Tag machen. Am Strand Arenal dels Assés bei Porto Colom. Aktuelle Wassertemperatur haben wir dort noch gemessen, liegt aktuell bei 27 Grad.
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2: Ganz lokal gibt es noch ein kleines bisschen Regen bei Ihnen in Deutschland, aber größtenteils lockert es so nach und nach auf und es gibt einen Sonne-Wolken-Mix und es ist zum Beispiel auch trocken dabei bei milden 19 Grad in Stuttgart, 17 Grad sind es in München und 19 Grad auch nochmal in Frankfurt. Düsseldorf sogar inzwischen 20 Grad, die Sonne, die schiebt sich ganz gut durch die Wolken. Genauso in Hamburg, da ist es richtig freundlich mit 16 Grad jetzt aktuell. In Leipzig und in Berlin gibt es schon noch ein paar Wolken bei jeweils 15 Grad, aber es ist trocken. Auch in der Schweiz im Moment Sonne und Wolken im Wechsel. 20 Grad messen wir in Zürich. Österreich, ja, Mischwaschwetter heute. Sonne, Wolken, aber auch ein bisschen Regen gibt es da heute. In Wien messen wir 18 Grad. Wir schauen nach Lissabon, dort heute sonnig bei 20 Grad. Und in Helsinki auch viel Sonne bei 14 Grad.
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2: Ein super sonniger Wochenstart ist das heute auf der Insel. Bis zu 12 Sonnenstunden gibt es heute insgesamt und dazu eine Top-Temperatur von 31 Grad. Wir messen zum Beispiel in Palma inzwischen 28 Grad, Poenza sind es 26 Grad. Der Himmel ist auch heute nochmal strahlend blau, es gibt nur vereinzelt kleine Wölkchen, die tun aber nichts. Es bleibt heute meist trocken bei einer Regenwahrscheinlichkeit von 10%, sagt der spanische Wetterdienst. Der Tag morgen, der wird dann nochmal ein Abziehbildchen von heute. Es wird nochmal sonnig und auch nochmal geht's hoch auf um die 30 Grad Top-Temperatur morgen. Ab Mitte der Woche schwingt das Ganze dann um. Der spanische Wetterdienst rechnet ab Mittwoch, Donnerstag dann auch mal mit Regen und die Temperaturen gehen dann auch leicht zurück.
1: 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Es ist 11 Uhr. 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
3: Im Studio Holger Dilk. Bei den Kommunalwahlen in Niedersachsen hat die CDU klar gewonnen. Laut vorläufigem Endergebnis kamen die Christdemokraten auf 27,2% der Stimmen. André Glatzel.
4: Die SPD wurde klar zweitstärkste Kraft. Beide Parteien haben damit aber etwas schlechter abgeschnitten als bei der letzten Kommunalwahl. Ein Grund dürfte die Politik der Bundesregierung sein. Wir haben den Unmut über Berlin im Wahlkampf gemerkt, sagte etwa CDU-Landeschef Lechner. Den größten Zuwachs gab es bei der AfD. Mit 15,9% haben sie dreimal so viele Stimmen geholt. Dahinter folgen dann Grüne, Linke und die FDP.
3: KI soll immer schlauer werden, aber bitte nicht völlig außer Kontrolle geraten. Genau davor wird jetzt aber gerade gewarnt. Deutschland setzt auf Weiterentwicklung, aber mehr Kontrolle. Finn Riebesel, Freundlieb.
5: Bundesdigitalminister Wildberger will gemeinsam mit den USA und China, die Big Player in Sachen KI, über eine internationale KI-Aufsicht sprechen. Gleichzeitig soll Deutschland besser erkennen können, wann KI-Systeme gefährlich werden, heißt es. Dafür wird ein eigenes Sicherheitsinstitut aufgebaut. Die Botschaft des Ministeriums: Wir müssen KI selbst verstehen und beherrschen. Nur dann können wir ihre Risiken früher erkennen. Mehrere Bosse großer KI-Firmen haben zuletzt davor gewarnt, dass KI außer Kontrolle geraten könnte.
3: Beim Arktis-Gipfel in Finnland beraten mehrere EU-Staaten darüber, wie Europa künftig mit der Region umgehen soll. Es geht um Sicherheit, Infrastruktur und neue Schifffahrtsrouten. Für die EU geht es darum, wie sie ihre Interessen gegenüber Russland, China und US-Präsident Trump verteidigt. Immer weniger Menschen in Deutschland leben in den eigenen vier Wänden. Laut einer Studie des Pestel-Instituts für die Augsburger Allgemeine liegt die Eigentumsquote bei 43,5%. Sie ist so niedrig wie seit 20 Jahren nicht mehr. Hauptgründe sind hohe Baukosten und gestiegene Zinsen. Polen berät aktuell über einen Drohnenangriff nahe seiner Grenze. Wegen des Vorfalls hat die polnische Regierung einen Krisenstab einberufen. Eine russische Drohne hatte einen ukrainischen Zug getroffen, der auf dem Weg nach Warschau war. Mehr als 200 Menschen waren an Bord, verletzt wurde niemand. Deutschlands Tennis Nummer 1 Alexander Zverev hat den zweiten Grand-Slam-Titel seiner Karriere gewonnen. Der Hamburger hat sich im Finale der US Open in New York gegen den Amerikaner Ben Shelton in 4 Sätzen durchgesetzt. Zverev krönt damit das erfolgreichste Jahr seiner Karriere.
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2: Es ist kurz nach 11. Haben Sie einen schönen Montag. Ich bin Lena Bernauer.
1: Guten Tag, Mallorca.
2: Vielleicht erwischen wir sie gerade im Auto hier auf der Insel unterwegs nach Palma, weil heute Palmatag ist, was wir alle mindestens einmal im Urlaub machen. Bisschen bummeln, bisschen shoppen, dann später noch was essen. Oder vielleicht sind sie auch schon längst unterwegs zu ihrem Lieblingsstrand, wo sie heute auf jeden Fall den ganzen Tag verbringen werden. Von uns dazu Musik von Ava Max, Spot a Fake.

0: Einen wunderschönen Montagvormittag. Hier ist das Inselradio und wir schauen in dieser Woche in unserem Thema der Woche zusammen mal abseits der ausgetretenen Pfade hier auf Mallorca uns an, welche kleineren und unbekannteren Orte es hier auf der Insel eigentlich gibt, in denen ganz viele von Ihnen, da werde ich drauf, wahrscheinlich noch nie waren. Ich nehme Sie dafür jetzt mal mit ins Tramuntana-Gebirge in den Inselwesten.
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0: Wir fahren zusammen nach Biñaraix. Das liegt in der Tramuntana zwischen Sóller und Fornalutx. Und was man da vor allem ziemlich gut machen kann, ist Wandern im Barranc de Biñaraix. Habe ich selbst auch schon mal gemacht und es war für mich persönlich wirklich eine der schönsten Wanderungen, die ich je gemacht habe auf Mallorca. Dafür geht's erstmal raus aus dem Ort Biñaraix, nachdem Sie da geparkt haben. Da haben Sie einen fantastischen Blick auf das Tal von Sóller. Dann geht's erstmal hoch auf den Berg und dann runter in die Schlucht. Links und rechts hohe Felswände, das ist wirklich malerisch schön. Wichtig ist aber, dass Sie fit und trittfest sind. Obwohl der Weg nämlich gepflastert ist, geht's dann doch mal hier und da über Stock und Stein. Es ist auch eine recht lange Wanderung, also dauert definitiv ein paar Stunden. Und übrigens würde ich genau deshalb auch empfehlen, diese Route im Frühling oder Herbst zu machen. Im Sommer ist es definitiv zu heiß. Aber nicht nur die Wanderroute, sondern auch Biñaraix als Ort selbst hat mich wirklich begeistert. Pflanzen wachsen aus den Gärten raus. Hier und da sitzt auch mal eine Katze auf dem Torpfosten. Also wenn Sie da einfach durchschlendern durch diesen kleinen, schnuckeligen Ort, da ist wirklich einfach noch Mallorca ganz urig. Es gibt auch an einem Platz ein tolles Restaurant, da bin ich dann auch eingekehrt nach der Wanderung und das war sehr lecker. Ist natürlich sehr beliebt bei allen, die da wandern. Heißt ganz simpel Bar Bodega Biñaraix. Also wenn Sie Mallorca tatsächlich mal ganz authentisch kennenlernen möchten, vom Wandern übers Schlendern durch kleine malerische Gässchen bis hin zu leckerem Essen, Biñaraix in der Tramuntana ist dafür eine gute Adresse.
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0: Einen wunderschönen Montagvormittag. Hier ist das Inselradio und es war ein Sommer hier auf der Insel mit vielen, vielen Menschen, die hier Urlaub gemacht haben. Es kam, Stand Ende Juli, mehr Leute zum Urlaub machen auf die Balearen als im Sommer zuvor. Trotzdem zieht die Tourismusbranche eine gemischte Sommerbilanz. Warum? Das gleich in den Inselradio Lokalnachrichten um 11:30.
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1: Es ist 11.31 Uhr.
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3: Mit Dominik Jordan einen schönen guten Tag. Volle Hotels, aber weniger Gäste in den Restaurants. Mallorcas Tourismusbranche zieht eine gemischte Sommerbilanz. Die Hotelverbände sprechen von einer ähnlich guten Saison wie im vergangenen Jahr. Bis Ende Juli kamen rund 11,1 Millionen Urlauber auf die Balearen und damit knapp 2% mehr als 2025. Gleichzeitig beobachten die Betriebe mehr kurzfristige Buchungen und kürzere Aufenthalte. Weniger zufrieden sind dagegen die Gastronomen. Vor allem seit Ende August geben Urlauber nach Angaben des Branchenverbands weniger in Restaurants aus und kaufen häufiger im Supermarkt ein. Mit Billigflugtickets in den Duty-Free und mit gestohlenem Tabak wieder raus. Die Guardia Civil hat am Flughafen von Palma zwei mutmaßliche Mitglieder einer Diebesbande festgenommen. Die Männer sollen gemeinsam mit weiteren Komplizen mindestens 162 Stangen Zigaretten im Wert von mehr als 11.000 Euro gestohlen haben. Laut Ermittlern haben sie günstige Flugtickets gekauft, um in den Abflugbereich zu gelangen. Der Tabak sollte dann anschließend nach Großbritannien gebracht werden, wo er deutlich teurer verkauft werden kann. Von der Steineiche bis zur Strandlilie. Die Balearen wollen in den kommenden Monaten mehr als 180.000 heimische Pflanzen heranziehen. Im Forstzentrum in Escorca werden dafür insgesamt 90 verschiedene Arten gezüchtet. Das sind so viele wie noch nie. Mit den Pflanzen sollen später unter anderem Waldbrandflächen im Naturpark Jevant sowie Dünen am Estrenk wieder begrünt werden. Verwendet werden vor allem Pflanzen, die sich besonders gut an das Klima und die Bedingungen auf den Balearen anpassen können.
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3: Ganz viel Sonne haben wir heute auf der Insel, nur vereinzelt sind ein paar kleine Wölkchen mit dabei. Die Top-Temperatur liegt heute bei 31 Grad und die Regenwahrscheinlichkeit bei 10%.
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1: Da sind gleich drei Kreuzfahrtschiffe heute im Hafen von Palma. Die Mein Schiff Flow, die ist ja schon seit gestern da. Die Norwegian Dawn, die kam heute ganz früh an. Und dann ist heute noch das größte Kreuzfahrtschiff der Welt im Hafen von Palma. Seit heute Morgen die Legend of the Seas. Das ist wirklich ein riesengroßes Schiff, wirklich sehr beeindruckend. Hat natürlich auch eine entsprechende Ausstattung an Bord. Also zum Beispiel, nur jetzt mal ein Beispiel, es gibt eine Eishalle an Bord der Legend of the Seas. Da gibt es Eisshows, aber zu bestimmten Zeiten können da tatsächlich auch die Passagiere eislaufen an Bord auf dem Meer. Unfassbar. Die Legend of the Seas, die ist noch bis zum Nachmittag im Hafen von Palma, bevor es weitergeht. Auch die Norwegian Dawn und die Mein Schiff Flow fahren heute noch weiter.
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1: Es ist kurz nach 11:30. Haben Sie einen wunderschönen Montag heute.
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1: Wichtige Info noch, wenn Sie heute mit dem Auto nach Palma fahren, wenn Sie da von der Flughafenautobahn stadteinwärts weiterfahren auf dem Paseo Marittimo unterhalb der Kathedrale, da ist aktuell immer noch viel Stau. Das liegt unter anderem daran, dass da aktuell immer noch die große Bühne abgebaut wird vom Konzert, jetzt zum Beispiel am Wochenende mit Rels B. Das ist ja ein Riesending und bis das abgebaut ist, das dauert ein bisschen. Deshalb unterhalb der Kathedrale, da staut es sich in Fahrtrichtung Portopie.

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1: Also falls wir heute Abend sowieso vorhatten, in Palma den Abend zu verbringen, vielleicht essen zu gehen, dann haben wir jetzt noch einen super Tipp, was Sie danach machen. Und zwar gibt's heute Abend einen richtig schönen Jazzabend in Palma. Der Pianist Josep Pau spielt live in der Jazz Lounge in Palma zusammen mit Pep Garau an der Trompete und Enrique Fuster am Schlagzeug. Es geht los um 21.30 Uhr und das Jazzkonzert, das beginnt dann um 22.30 Uhr. Dabei sein kostet 10 Euro und die Jazz Lounge, die finden Sie sehr zentral in Palma, direkt im La Lonja-Viertel. Alle Infos nochmal zu diesem Event heute und natürlich zu vielen weiteren Events hier auf der Insel. Heute und in den kommenden Tagen inselweit finden Sie wie immer auf inselradio.com in unserem Eventkalender.

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1: Sonne und Wolkenwechsel gibt's heute Mittag bei Ihnen in Deutschland. Hier und da ist inzwischen auch die 20-Grad-Marke erreicht. Zum Beispiel in Stuttgart oder auch in Frankfurt. Da kommt die Sonne richtig gut durch inzwischen. Und auch in Düsseldorf messen wir 20 Grad mit Sonne. In München aktuell auch aufgelockert bei 18 Grad. Ebenso in Hamburg bei 17 Grad. Leipzig und Berlin noch ein bisschen bewölkt, aber jeweils 17 Grad. Es gibt vereinzelt natürlich auch noch hier und da ein paar Regentropfen. Im Großen und Ganzen ist es aber trocken. Auch in der Schweiz heute. Da ist es inzwischen größtenteils freundlich bei einem Sonne-Wolken-Mix und 21 Grad in Zürich. In Österreich heute Mittag immer noch teils, teils. Es gibt hier und da etwas mehr Sonne als Wolken, aber auch immer noch lokalen Regen. In Wien messen wir 18 Grad jetzt am Mittag. Wir schauen noch nach Rom. Dort sind es 22 Grad inzwischen und die Sonne scheint. In Prag heute etwas grauer bei 16 Grad.
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1: Auf der Insel heute nochmal ein richtig schöner Sommertag. Bei bis zu 12 Sonnenstunden bekommen wir eine Top-Temperatur von 31 Grad. Wir messen in Montuiri aktuell 27 Grad, in St. Elm sind es 28 Grad. Und dazu gibt es heute wirklich nochmal fantastisch blauen Himmel, wenn überhaupt nur kleine Wölkchen und es bleibt meist trocken. Die Regenwahrscheinlichkeit liegt bei 10%, sagt der spanische Wetterdienst. Und der Inselradio-Wettertrend sagt, morgen am Dienstag gilt eigentlich nochmal alles, was ich bis hierhin erzählt habe. Genauso. Es wird auch morgen nochmal sonnig und warm mit bis zu 30 Grad Top-Temperatur. Und dann so ab Mitte der Woche, Mittwoch, Donnerstag, schlägt es dann so langsam um. Da rechnet dann der spanische Wetterdienst auch mal mit Regenwolken und die Temperaturen gehen in der zweiten Hälfte der Woche auch etwas zurück.
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2: Im Studio Holger Dilk. Viele Autofahrer dürften es an der Zapfsäule schon gemerkt haben, tanken ist in Deutschland so teuer wie noch nie. Laut ADAC kostete ein Liter Super E10 am Wochenende im Schnitt 2,27 Euro. Diesel lag bei 2,40 Euro. Mehr von Dirk Justus.
3: Ein wichtiger Grund sind die hohen Ölpreise. Durch den Krieg in Nahost fällt ein Teil der Versorgung aus. So greift der Iran regelmäßig Ölpipelines oder Raffinerien in den mit den USA verbündeten Golfstaaten an. Dazu kommt, wichtige Transportwege wie die Straße von Hormuz sind blockiert oder nur eingeschränkt nutzbar. Das macht Öl knapper und treibt die Preise weiter nach oben. Ein Fass der Nordseesorte Brent kostet inzwischen mehr als 107 Dollar.
2: Die CDU ist bei den Kommunalwahlen in Niedersachsen erneut die stärkste Kraft geworden. Laut vorläufigem Endergebnis kamen die Christdemokraten auf 27,2% der Stimmen. CDU-Landeschef Sebastian Lechner sprach von einem schwierigen Wahlkampf in den vergangenen Wochen.
4: Wir haben den Unmut über Berlin gemerkt. Sie wissen, dass wir da ein Glaubwürdigkeitsproblem haben, was wir sicherlich auch in den nächsten Wochen ganz in Ruhe besprechen müssen miteinander. Und deswegen sind diese Ergebnisse des Abends wirklich gut.
2: Die SPD wurde mit 24,6% zweitstärkste Kraft, gefolgt von der AfD. Die hat mit 15,9% ihr Wahlergebnis im Vergleich zur letzten Kommunalwahl fast verdreifacht. Dahinter folgen dann Grüne, Linke und die FDP. Bundesdigitalminister Wildberger fordert eine internationale KI-Aufsicht. Darüber will er mit den Big Playern, also USA und China, sprechen. Wildberger setzt mit Blick auf KI auf Weiterentwicklung, aber mehr Kontrolle. Zuvor hatten KI-Chefs vor einem möglichen Kontrollverlust gewarnt. Deutschland und Ungarn wollen wieder näher zusammenrücken. Außenminister Wadephul ist heute dafür in Budapest und trifft unter anderem Präsident Baca. Nach dem Regierungswechsel soll der Kontakt zwischen Berlin und Budapest wieder besser laufen. Traumhafter Abschluss für ein traumhaftes Jahr. Alexander Zverev hat sich im Finale der US Open seinen zweiten Grand-Slam-Titel gesichert. Der Hamburger setzte sich am Abend gegen den US-Amerikaner Ben Shelton durch. Damit hat er als zweiter Deutscher die US Open gewonnen nach Boris Becker 1989.
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1: Kurz nach 12 ist es Lena Bernauer hier. Ich wünsche Ihnen einen wunderschönen Montag.
0: Guten Tag, Mallorca.
1: Ich weiß ja nicht, wie es Ihnen geht, aber ich war gestern noch mal baden im Mittelmeer und dachte mir, Das ist wirklich so eine gute Temperatur jetzt gerade. Liegt ja im Schnitt bei 27 Grad die Wassertemperatur rund um Mallorca. Und das ist tatsächlich ganz ähnlich wie jetzt auch die Mittagstemperatur. Haben Sie ja gerade im Wetter gehört. Zu 27, 28 Grad sind es an Land. Das ist auch die Temperatur im Wasser. Das ist einfach wirklich super zum Baden jetzt noch im September hier auf der Insel.

0: Golf mit Meerblick, das gab's am vergangenen Samstag bei der 38. Inselradio Golf Trophy im Club de Golf Alcanada. Für viele war es das Golf-Highlight des Jahres. Und Dominik Jordan aus dem Inselradio-Team hat jetzt mal die Highlights des Turniers zusammengefasst.
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2: Ein ausgiebiges Frühstück zum Sonnenaufgang mit einem Blick auf die Bucht von Alcudia.
3: Natürlich schaut man halt fast von jedem Loch aufs Meer, auf das blaue Meer. Und wer Mallorca liebt, verliebt sich noch einmal ein Stückchen mehr.
2: Der perfekte Start für einen sportlichen Golftag. Und wie immer gab's schon morgens einen Präsentkorb von der Mallorquina.
4: Da ist ein schöner Vino Blanco drin. Wir haben eine Sobrasada da drin. Ein paar sehr interessante Oliven in Champagner. Bisschen grobes Meersalz, wie man das so kennt.
2: Über 100 Teilnehmer waren diesmal wieder mit dabei und viele davon nicht zum ersten Mal.
5: Tatsächlich hat's mir letztes Jahr so gut gefallen hier in Alcanada auf der Golf Trophy, dass ich jetzt Wiederholungstäterin bin. Und es ist so schön mit euch. Wir sind ganz begeistert.
2: Unterwegs gab's nicht nur kühle Getränke, sondern auch leckeres Essen, und zwar am Halfway House von Degosteria Villa Bucha bei Mola.
6: Es gab wunderbare Garnele auf dem Quinoa, dann noch leckere andere Kleinigkeiten mit Aubergine und zum Schluss Palatschinken mit Marillenmarmelade.
7: Also ich möchte noch mehr, aber ich kann nicht. Ich muss weiterspielen, sonst bleibe ich hier sitzen.
8: Und wir sind schon gleich nach dem sechsten Loch eingekehrt, weil warum denn nicht, ne?
2: Robert Fimpel und Cool Vibes haben für Stimmung gesorgt. Und zu gewinnen gab's wieder einiges bei der großen Tombola.
9: Wir kommen gerne immer wieder her. Und ich habe ja schon einmal die Reise gewonnen und möchte die heute wieder gewinnen.
2: Wir drücken die Daumen, denn der Hauptpreis hat es in sich. Zu gewinnen gab es eine exklusive Luxuskreuzfahrt für zwei Personen mit der MS Europa. 16 Tage lang geht es von San Francisco entlang der Westküste der USA und Kanadas.
10: Tenemos un ganador. Wir haben einen Gewinner und das ist
11: Alex Jolik.
12: Gigantisch. Also ich habe noch nie sowas gewonnen. Ich freue mich einfach auf dem Schiff zu sein mit meiner Frau. Wir machen ja öfter Schiffsreisen. Wir gehen aber nie von Bord, weil wir es einfach auf dem Schiff genießen. Und wir werden da definitiv mal von Bord gehen, weil das natürlich Locations sind, die wir noch nicht kennen.
2: Aber auch ein gutes Spiel muss belohnt werden.
13: Einen weiteren Preis, den Bruttopreis, haben wir noch rauszugeben. Sensationelle 33 Bruttopunkte. Josep Corneda Grimald.
2: Das war sie, die 38. Inselradio Golf Trophy. Und der nächste Termin steht auch schon fest. Am 15. Mai wird wieder abgeschlagen, dann auf dem Golfplatz Songhai.
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0: Schönen Montagmittag, hier ist das Inselradio und wer in Palma feiern geht, landet früher oder später wahrscheinlich immer am Paseo Marittimo. Da gibt's sehr viele Bars und Clubs. Ein sehr beliebter Club dort musste jetzt schließen. Warum und welcher Club das ist, das ist gleich bei uns Thema in den Inselradio Lokalnachrichten um 12:30.
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0: Einen schönen guten Tag. Von der Steineiche bis zur Strandlilie. Die Balearen wollen in den kommenden Monaten mehr als 180.000 heimische Pflanzen heranziehen. Im Forstzentrum in Escorca werden dafür insgesamt 90 verschiedene Arten gezüchtet. Das sind so viele wie noch nie. Mit den Pflanzen sollen später unter anderem Waldbrandflächen im Naturpark Jevant sowie Dünen am Estrenk wieder begrünt werden. Verwendet werden vor allem Pflanzen, die sich besonders gut an das Klima und die Bedingungen auf den Balearen anpassen können. 4 Jahre lang haben sich Anwohner über Lärm, Trinkgelage und nächtliche Streitereien beschwert. Jetzt muss der Epic Club am Paseo Marítimo in Palma endgültig schließen. Das hat das Oberlandesgericht der Balearen entschieden. Der entscheidende Punkt ist allerdings nicht der Lärm, sondern die Lizenz. Das Epic hatte lediglich eine Lizenz als Konzertcafé, wurde laut Gericht aber eindeutig als Diskothek betrieben. Das haben unter anderem Ermittlungen eines Privatdetektivs gezeigt. Der Epic Club ist aktuell bereits geschlossen. 3. Heimsieg in Folge für Real Mallorca. Der Zweitligist hat das Team aus Sabadell am Abend mit 2:0 besiegt. Mann des Abends war Adri Fuentes, der bereits in der ersten Halbzeit doppelt traf. Einmal nach einem langen Ball von Torwart Anautenas und einmal nach einem Fehler der Gäste. Damit klettert der RCD Mallorca in der Tabelle wieder nach oben. Nach 5 Spielen stehen die Mallorquiner jetzt mit 10 Punkten auf Platz 2.
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0: Ganz viel Sonne haben wir heute auf der Insel, nur vereinzelt sind ein paar kleine Wölkchen mit dabei. Die Top-Temperatur liegt heute bei 31 Grad und die Regenwahrscheinlichkeit bei 10%.
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2: Kurz nach 1:30 ist es, haben Sie einen schönen Montag heute.
1: Guten Tag Mallorca.
2: Vielleicht sind Sie gerade in der Küche der Ferienwohnung dabei, auszupacken, was Sie heute Morgen auf dem Markt eingekauft haben. Dann gibt es jetzt gleich mal erst ein paar Snacks zum Mittag. Vielleicht hören Sie uns aber auch gerade am Schreibtisch im Büro, weil heute Montag ist, die Woche startet wieder. Sie haben viel zu tun, während Sie die ganzen Mails beantworten, die Freitag nach Feierabend noch reinkamen. Von uns dazu jetzt Musik von Taylor Swift.

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0: Schönen Montag, hier ist das Inselradio gleich ab 1 mit Julia Müller.
1: Hallo.
0: Und Julia, du hast gerade schon gesagt, du hast jetzt mal wieder ohne Klimaanlage geschlafen die letzten Tage.
1: Ja, herrlich. Also die Temperaturen gehen ja mal ein bisschen runter nachts auch. Und ich finde, das merkt man sofort. Ich hatte sogar eine Decke und es war nicht zu warm.
0: Und die Füße sogar unter der Decke.
1: Ja, also ich finde es ganz angenehm aktuell.
0: Ich finde auch. Das ist jetzt eins von zwei kurzen Zeitfenstern im Jahr. Eins ist zwischen Frühling und Sommer und eins ist jetzt zwischen Sommer und Herbst. Da ist es einfach optimal.
1: Mhm.
0: Da ist kein Ventilator vonnöten, keine Klima. Es ist einfach nur wunderbar. Finde ich auch immer ganz gut für die Stromrechnung.
1: Oh ja, das stimmt. Also der Hochsommer, der hat es in sich. Sowohl von den Temperaturen als auch von der Rechnung. 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
1: Sonne- und Wolkenmix gibt es in Deutschland über Hamburg. Da hängen so ein paar Schleierwölkchen bei 17 Grad. Bedeckt ist es in Berlin bei 16 Grad. So ein Mix aus Sonne und Wolken haben wir in Leipzig bei 17 Grad. Grau ist es dann aber wieder in Düsseldorf und Frankfurt bei 21 Grad. In Stuttgart zeigt sich die Sonne bei 21 Grad und Sonne- und Wolkenmix haben wir in München bei 20 Grad. Dann schauen wir rüber nach Österreich. Da gibt es Sonne, Wolken und auch Regen. In Wien messen wir 19 Grad. In der Schweiz, da haben wir einen Mix aus Sonne und Wolken. In Zürich kommen wir auf 23 Grad. In Athen, da scheint die Sonne bei 28 Grad. Und in Oslo, da sind viele Wolken am Himmel bei 16 Grad.
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1: Sonnig ist es bei uns auf der Insel heute. In Palma messen wir 30 Grad im Norden von Mallorca. In Alcudia kommen wir auf 28 Grad. In Calaratiada sind es 29 Grad und in Inca 30 Grad. Die Top-Temperatur liegt heute bei 31 Grad. Die Regenwahrscheinlichkeit bei 10%, meldet der spanische Wetterdienst. Jetzt schauen wir noch mal schnell auf den Inselradio-Wetter-Trend. Auch morgen am Dienstag bleibt es sonnig und warm mit bis zu 30 Grad als Top-Temperatur ab Mitte der Woche. Da rechnet der spanische Wetterdienst dann aber wieder mit Regen und die Temperaturen gingen dann auch leicht zurück.
0: 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Es ist 13 Uhr. 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
2: Im Studio Holger Dilk. Viele Autofahrer dürften es an der Zapfsäule schon gemerkt haben, tanken ist in Deutschland so teuer wie noch nie. Laut ADAC kostete ein Liter Super E10 am Wochenende im Schnitt 2,27 Euro. Diesel lag bei 2,40 Euro. Mehr von Dirk Justus.
3: Ein wichtiger Grund sind die hohen Ölpreise. Durch den Krieg in Nahost fällt ein Teil der Versorgung aus. So greift der Iran regelmäßig Ölpipelines oder Raffinerien in den mit den USA verbündeten Golfstaaten an. Dazu kommt, wichtige Transportwege wie die Straße von Hormuz sind blockiert oder nur eingeschränkt nutzbar. Das macht Öl knapper und treibt die Preise weiter nach oben. Ein Fass der Nordseesorte Brent kostet inzwischen mehr als 107 Dollar.
2: Bei den Kommunalwahlen in Niedersachsen hat die CDU klar gewonnen. Laut vorläufigem Endergebnis kamen die Christdemokraten auf 27,2% der Stimmen. André Glatzel.
4: Die SPD wurde klar zweitstärkste Kraft. Beide Parteien haben damit aber etwas schlechter abgeschnitten als bei der letzten Kommunalwahl. Ein Grund dürfte die Politik der Bundesregierung sein. Wir haben den Unmut über Berlin im Wahlkampf gemerkt, sagte etwa CDU-Landeschef Lechner. Den größten Zuwachs gab es bei der AfD. Mit 15,9% haben sie dreimal so viele Stimmen geholt. Dahinter folgenden Grüne, Linke und die FDP.
2: Beim Arktis-Gipfel in Finnland beraten mehrere EU-Staaten darüber, wie Europa künftig mit der Region umgehen soll. Es geht um Sicherheit, Infrastruktur und neue Schifffahrtsrouten. Für die EU geht es darum, wie sie ihre Interessen gegenüber Russland, China und US-Präsident Trump verteidigt. Immer weniger Menschen in Deutschland leben in den eigenen vier Wänden. Laut einer Studie des Pestel-Instituts für die Augsburger Allgemeine liegt die Eigentumsquote bei 43,5%. Sie ist so niedrig wie seit 20 Jahren nicht mehr. Hauptgründe sind hohe Baukosten und gestiegene Zinsen. Polen berät aktuell über einen Drohnenangriff nahe seiner Grenze. Wegen des Vorfalls hat die polnische Regierung einen Krisenstab einberufen. Eine russische Drohne hatte einen ukrainischen Zug getroffen, der auf dem Weg nach Warschau war. Mehr als 200 Menschen waren an Bord, verletzt wurde niemand.
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1: Um 13.02 Uhr mit Julia Müller. Hallöchen.
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1: Ich begleite Sie heute durch den Montag und ich hoffe, Sie sind erholt, leicht gebräunt und gut gelaunt in die neue Woche gestartet, weil Sie einfach mal so richtig schön Sonne getankt haben am Wochenende.
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1: Gleich drei freie Stellen habe ich heute für Sie. Anke Silvenster sucht nämlich in Palma, Juk Major und Santa Ponsa persönliche Berater und das in Vollzeit. Um sich den Job zu schnappen, müssen Sie ein Organisationstalent sein und auch gerne mit Menschen zusammenarbeiten. Außerdem sollten Sie Deutsch als Muttersprache sprechen und auch gut Spanisch sprechen. Das Tolle an dem Job, Sie haben dank der Arbeitszeit eine gute Work-Life-Balance, denn freitags gibt's verkürzte Arbeitszeiten, genauso wie im Sommer. Da arbeiten Sie einfach nur bis 15 Uhr. Wenn das jetzt nach Ihrem Traumjob klingt, schnell bewerben. Alle Infos gibt's in der Jobbörse.
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0: Plastik, Holz, Pflanzenreste, mehr als 6 Tonnen Müll wurden im August bei der Küstenreinigung aus dem Meer geholt. Aber nicht nur das. Was noch? Das gleich bei uns in den Inselradio Mallorca Lokalnachrichten um 2:30.
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1: Es ist 2:30.
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0: Mehr als 6 Tonnen Müll sind im August aus dem Meer rund um die Balearen geholt worden. Auf Mallorca kamen dabei rund 3,2 Tonnen zusammen. Darunter vor allem Plastik, Holz, Pflanzenreste und Öl. Außerdem wurde eine lebende Ziege aus dem Wasser gerettet. Die Einsatzteams haben zudem 5 herrenlose Boote entfernt. Die diesjährige Küstenreinigung auf den Balearen läuft noch bis Ende September.
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0: Ganz viel Sonne haben wir heute auf der Insel, nur vereinzelt sind ein paar kleine Wölkchen mit dabei. Die Top-Temperatur liegt heute bei 31 Grad und die Regenwahrscheinlichkeit bei 10%.
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2: Um 13.32 Uhr mit Julia Müller. Schön, dass Sie mit dabei sind.
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2: Vielleicht können Sie ja heute mal so ein bisschen früher Feierabend machen, ein paar Überstunden abbauen und dann geht's natürlich bei diesem tollen Wetter noch ab zum Strand. Von mir gibt's in 15 Minuten auch noch einen Strandtipp.
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2: Sie ist frisch Mama geworden und hat einfach schon wieder einen neuen Song rausgebracht. Ostis ist es hier beim Inselradio Mallorca mit ihrem Song The Art of Letting Go. Der Song, der handelt vom Herzschmerz, aber auch von schönen Erinnerungen und dem schweren Schritt, alte Dinge loszulassen. Den Song habe ich gleich noch für Sie. Hören Sie noch vor zwei.
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1: Zwei gelbe Flaggen wehen aktuell hier auf der Insel. Einmal am Strand Albercoach und am Strand von Port de Poyenza. Und da wegen schlechter Wasserqualität. Da also lieber nicht baden gehen heute. Sonst haben wir aber aktuell nur grüne Flaggen an den restlichen Stränden. Das heißt perfekte Badebedingungen. Für den Strandtipp geht es jetzt heute an den Strand Ciudad Jardín. Der ist 450 Meter lang, 35 Meter breit, liegt nur 5 Kilometer östlich von Palma. Dorthin kommen Sie gut mit dem Auto oder auch mit dem Bus oder Sie nehmen das Fahrrad. Also es gibt unendlich viele Möglichkeiten. Man kommt auf jeden Fall gut hin oder man läuft einfach die schöne Promenade entlang von Palma aus und dann sind Sie auch schnell zu Fuß da. Dort angekommen haben Sie dann einen langen Sandstrand und viele Restaurants gibt es natürlich auch in der Nähe wegen dieser Promenade. Also falls Sie Hunger oder Durst bekommen, da finden Sie auf jeden Fall was. Der Strand ist auch barrierefrei, wird auch überwacht und die Wassertemperatur, die liegt aktuell bei 27 Grad.
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2: Sonne und Wolken im Mix gibt es heute in Deutschland. Über Hamburg, da hängen so ein paar Schleierwölkchen bei 18 Grad. Bedeckt ist es in Berlin bei 17 Grad. In Leipzig haben wir einen Mix aus Sonne und Wolken bei 18 Grad. Grau ist es in Düsseldorf und Frankfurt. Da kommen wir auf 22 Grad. Sonnig in Stuttgart und auch da sind es 22 Grad. Bedeckt ist es dann aber wieder in München bei 21 Grad. Dann schauen wir rüber nach Österreich. Da gibt es Sonne, Wolken und auch Regen. In Wien messen wir 19 Grad. In der Schweiz ist es freundlich mit viel Sonnenschein. In Zürich kommen wir auf 22 Grad. Dann geht's rüber nach Athen. Da haben wir auch ganz viel blauen Himmel bei 29 Grad. Und in Oslo, da ist es bedeckt bei 15 Grad.
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2: Sonnig ist es bei uns auf der Insel heute. In Palma messen wir 30 Grad. Im Norden von Mallorca, in Alcúdia, kommen wir auf 29 Grad. In Cala Ratllada sind es auch 29 Grad und in Inca 30 Grad. Die Top-Temperatur liegt heute bei 31 Grad. Die Regenwahrscheinlichkeit bei 10%, meldet der spanische Wetterdienst. Jetzt schauen wir nochmal schnell auf den Inselradio-Wettertrend. Auch morgen am Dienstag wird es sonnig und warm mit bis zu 30 Grad als Top-Temperatur. Ab Mitte der Woche, da rechnet der spanische Wetterdienst dann allerdings mit Regen und einigen Wolken und deswegen gehen die Temperaturen dann auch leicht zurück.
1: 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Es ist 14 Uhr. 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
3: Im Studio von Riebe sei freundlieb. Tanken ist in Deutschland so teuer wie noch nie. Laut ADAC kostete ein Liter Super E10 am Wochenende im Schnitt 2,27 Euro. Diesel lag bei 2,40 Euro. Ein wichtiger Grund sind die hohen Ölpreise. Durch den Krieg in Nahost fällt ein Teil der Versorgung aus. Herbert Rabel vom Tankstelleninteressenverband rechnet damit, dass die Spritpreise weiter steigen. Er sagte uns:
4: Wer sich die Taschen voll macht, sind die Konzerne. Wir bekommen nach wie vor von den großen Mineralölgesellschaften nur 1 bis 2 Cent pro verkauftem Liter Sprit, egal wie viel es gerade kostet.
3: Bundesdigitalminister Wildberger fordert eine internationale KI-Aufsicht. Darüber will er mit den Big Playern in Sachen KI, also USA und China, sprechen. Wildbergers Botschaft: Wir müssen KI selbst verstehen und beherrschen. Nur dann können wir ihre Risiken früh erkennen. Mehrere Bosse großer KI-Firmen haben zuletzt davor gewarnt, dass KI außer Kontrolle geraten könnte. Beim Arktis-Gipfel in Finnland beraten mehrere EU-Staaten darüber, wie Europa künftig mit der Region umgehen soll. Es geht um Sicherheit, Infrastruktur und neue Schifffahrtsrouten. Für die EU geht es darum, wie sie ihre Interessen gegenüber Russland, China und US-Präsident Trump verteidigt. Dazu sagte Kanzler Merz:
5: Wir sind Teil des Nordens. Wir sind Anrainer am Atlantik, wir sind Anrainer der Ostsee und damit sind wir Teil dieses strategisch gefährdeten Teils Europas.
3: Die Bundesanwaltschaft hat eine Berliner Unternehmerin wegen möglicher Spionage für Russland angeklagt. Die 57-Jährige soll einen russischen Geheimdienstoffizier mit Informationen versorgt und ihm Zugang zu Veranstaltungen verschafft haben. Sie sitzt in U-Haft. Tennisprofi Alexander Zverev feiert seinen zweiten Grand-Slam-Titel. Der Hamburger hatte sich im Finale der US Open in New York gegen den Amerikaner Ben Shelton in 4 Sätzen durchgesetzt. Zverev krönt damit das erfolgreichste Jahr seiner Karriere.
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2: Um 14.02 Uhr mit Julia Müller. Ich bin heute an Ihrer Seite.
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2: Gleich haben wir wieder eine Schatzsuche mit dem Inselkenner Axel Thora für Sie. Und in der geht's heute auf eine Horrorinsel. In 6 Minuten geht die Schatzsuche los. Vorher habe ich aber noch Jennifer Lopez und David Guetta für Sie mit Save Me Tonight.
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1: Auch Horror aus dem Jenseits ist ein Schatz, weil er so selten geworden ist. Früher hat es den haufenweise gegeben, von Spukschlössern bis zu Höhlen ohne Wiederkehr. Diese Unerklärlichkeiten, die ganze Bibliotheken und Mediatheken füllen. Und wenn dann einer kommt wie der Historiker Carlos Garrido und behauptet, sowas könne man jederzeit auf Mallorca erleben, dann danke ich ihm recht herzlich für diesen Tipp und fahre los an den Strand von Can Pastilla. Dort, wo das winzige flache Inselchen Na Galera in Sichtweite liegt, nur 150 Meter entfernt. Das heißt, man kann mit dem Boot hin- oder hinschwimmen oder bei niedrigem Wasserstand sogar durchs Meer spazieren und entdeckt Sehenswertes. Ein Gräberfeld aus der Bronzezeit, eine Kultstätte der Phönizier, römische Funde, Spuren der Araber, weil dieses Inselchen mit nur 180 Meter Umfang schon vor Tausenden von Jahren Gläubige aller Religionen mit seiner Mystik angezogen hat. Die haben gespürt, da stimmte was nicht, dass hier Begegnungen mit dem Unsichtbaren stattfinden. Und so ist es geblieben. Na Galera verschreckt bis heute. Wer rumläuft, fühlt sich verfolgt und berührt. Du spürst was, drehst dich um und da ist nichts. Immer wieder. Haltet ihr das aus?
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0: Gestern hat Real Mallorca gegen Sabadell im Son Moix Stadion gespielt. Wie das Spiel ausgegangen ist, das erfahren Sie gleich bei uns in den Inselradio Mallorca Lokalnachrichten um 14:30.
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0: Es ist 14.29 Uhr.
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2: Mit Dominik Jordan einen schönen guten Tag. Mallorca feiert seinen neuen Radsporthelden. Enric Mas hat die Vuelta a España gewonnen. Der 31-Jährige aus Atar sicherte sich in Granada seinen ersten Sieg bei der dreiwöchigen Spanien-Rundfahrt. Auf dem Podium landete der Mallorquiner schon häufiger. Dreimal wurde er Zweiter und einmal Dritter. Mas profitierte in diesem Jahr allerdings auch vom Aus des Topfavoriten Pogacar. Im Ziel in Granada zeigte er sich emotional. Nach Jahren voller Rückschläge sei dieser Erfolg für ihn etwas ganz Besonderes. In Palma ist gestern Nachmittag ein Mann tot neben dem Mercat de Llevant gefunden worden. Zeugen entdeckten ihn regungslos an einem Seiteneingang des Marktes in der Calle Manuela Sanja. Der Rettungsdienst konnte nur noch seinen Tod feststellen. Offenbar war der Mann bereits seit mehreren Stunden tot. Möglicherweise handelt es sich um einen Obdachlosen. Die Nationalpolizei ermittelt nun zur Todesursache. Dritter Heimsieg in Folge für Real Mallorca. Der Zweitligist hat das Team aus Sabadell am Abend mit 2:0 besiegt. Mann des Abends war Adri Fuentes, der bereits in der ersten Halbzeit doppelt traf. Einmal nach einem langen Ball von Torwart Arnau Tenas und einmal nach einem Fehler der Gäste. Damit klettert der RCD Mallorca in der Tabelle wieder nach oben. Nach 5 Spielen stehen die Mallorquiner jetzt mit 10 Punkten auf Platz 2.
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2: Ganz viel Sonne haben wir heute auf der Insel, nur vereinzelt sind ein paar kleine Wölkchen mit dabei. Die Top-Temperatur liegt heute bei 31 Grad und die Regenwahrscheinlichkeit bei 10%.
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0: Um 14.31 Uhr mit Julia Müller. Schönen Montag wünsche ich.
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0: Aufs Wasser schauen. Die glitzernden Wellen bewundern und zusehen, wie die Segelbötchen

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2: Ja, was soll denn das jetzt? Du meldest dich hier mit in der Nacht und so. Nee, ewig nichts von dir gehört. Da habe ich echt keinen Bock drauf. Nee, sorry.

0: Katy Perry ist zurück mit neuer Musik und hat eine Message für alle da draußen, die einfach immer viel zu lieb sind. Watch It Burn heißt ihr neuer Song und in dem geht's darum, kein People-Pleaser mehr zu sein. Nicht immer nur positiv, man hat auch mal das Recht dazu, einfach mal wütend zu sein. Und genau davon singt Perry in ihrem neuen Song Watch It Burn. Hören Sie gleich noch vor drei hier beim Inselradio Mallorca.
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0: 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Die Playa de Palma ist ein besonderer Ort. Damit sich ihre Gäste und Einheimische gleichermaßen wohlfühlen, sind Rücksicht und ein bewusster Umgang mit der Umgebung wichtig.
1: Frische Kräuter, saftige Pfirsiche oder knackiger Brokkoli? Auf den Wochenmärkten in der Nähe der Playa de Palma finden Sie jede Menge lokale Produkte. Der Wochenmarkt in Campastia findet zum Beispiel immer dienstags und donnerstags statt. Auf dem kleinen, aber feinen Wochenmarkt kaufen viele Mallorquiner ein und an den Ständen gibt es Wurst und Käse, Kleidung und natürlich auch frisches Obst und Gemüse von der Insel. Optimal also, um sich eine Wassermelone zu kaufen, innerhalb von nur 4 Minuten zu Fuß an den Strand zu gehen und dann dort in der Sonne die Melone zu essen. Das geht auch auf dem schnuckeligen kleinen Wochenmarkt in Coy de Rabassa. Auch der ist nur wenige Gehminuten vom Strand entfernt und findet immer mittwochs und samstags statt. Auch hier schlendern sie zwischen den Mallorquinern aus der Nachbarschaft umher, die hier ihre Wocheneinkäufe machen. Es gibt Obst und Gemüse. Je nach Saison ist die Auswahl natürlich unterschiedlich. An einem weiteren Stand gibt es außerdem viele Pflanzen, entweder für den Balkon oder auch im kleinen Topf als Küchenkräuter. Egal, ob Sie also planen, den Urlaub selbst zu kochen, ein Souvenir oder einfach einen schnellen Strandsnack suchen, auf den Wochenmärkten in Campastia oder Coy de Rabassa werden Sie in jedem Fall fündig.
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1: Sonne und Wolken wechseln sich in Deutschland ab. Lokal kann auch mal ein Schauer mit dabei sein. Über Hamburg hängen so ein paar Schleierwölkchen bei 18 Grad. In Berlin kommt aktuell die Sonne raus bei 17 Grad. In Leipzig ist es auch sonnig bei 19 Grad. Grau und nass in Düsseldorf bei 22 Grad. Sonnig dann aber wieder in Frankfurt und Stuttgart bei 23 Grad. In München, da sind dann wieder einige Wolken am Himmel bei 21 Grad. Dann schauen wir rüber nach Österreich. Da gibt es Sonne, Wolken und auch Regen in Wien messen mit 20 Grad. In der Schweiz ist es freundlich mit viel Sonnenschein. In Zürich kommen wir auf 24 Grad. Dann geht's auch mal schnell rüber nach Athen. Da scheint die Sonne bei 30 Grad. Und in Oslo, da ist es bewölkt bei 16 Grad.
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1: Viel blauen Himmel gibt's heute bei uns auf der Insel. In Palma messen wir 30 Grad, im Norden von Mallorca, in Alcudia kommen wir auf 29 Grad, in Cala Ratllada sind es auch 29 Grad und in Inca 30 Grad. Die Top-Temperatur liegt heute bei 31 Grad, die Regenwahrscheinlichkeit bei 10%, meldet der spanische Wetterdienst. Jetzt schauen wir noch mal schnell auf den Inselradio-Wetter-Trend. Auch morgen am Dienstag wird's schön sonnig und warm mit bis zu 30 Grad als Top-Temperatur. Ja, wenn wir aber so Richtung Mitte der Woche gucken, dann sieht das wieder so ein bisschen durchwachsen aus. Der spanische Wetterdienst, der rechnet nämlich mit einigen Wolken und tatsächlich auch Regen. Und deswegen gehen die Temperaturen dann auch leicht zurück.
0: 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Es ist 15 Uhr. 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
2: Im Studio von Riebesel Freundlieb. Autofahrer müssen sich wohl auf noch höhere Spritpreise einstellen. Super E10 kostete laut ADAC gestern im Schnitt 2,27 Euro. So viel wie noch nie. Diese lag bei 2,40 Euro. Preistreiber sind vor allem die hohen Rohölpreise. Die steigen wegen der blockierten Straße von Hormuz und Problemen auf wichtigen Transportwegen. Der Tankstelleninteressenverband geht deshalb davon aus, dass Benzin und Diesel noch teurer werden. Rainer Pregler vom ADAC fordert:
3: Wir brauchen ganz eindeutig mehr Transparenz bei der Preisbildung, einen wachsamen Blick des Bundeskartellamtes. Und wenn sich dort zeigt, dass Kosten und Verkaufspreise so auseinanderlaufen, wie wir das gerade spüren, dann muss der Wettbewerb konsequenter kontrolliert werden.
2: Sachsen ist bei der Bildung weiter deutschlandweit auf Platz 1. Laut aktuellem Bildungsmonitor hat das Bundesland etwa die beste Schulqualität. Auf den Plätzen dahinter landen Bayern und Hamburg. Aber insgesamt sinkt das Bildungsniveau in allen Bundesländern. Laut Bundesbildungsministerin Prien ist die Bildung aber ein wichtiger Faktor für Deutschlands Wirtschaftskraft.
4: Die Sachverständigen, die die Bundesregierung in wirtschaftlichen Fragen beraten, sagen ja ganz klar, Bildung ist das Asset, mit dem das Potenzialwachstum am stärksten gesteigert werden kann. Und deshalb ist es auch nicht nur eine Frage, bei der wir Bildungspolitiker gefragt sind, sondern das ist eine Frage, die jeden, der an der Entwicklung unseres Landes interessiert ist, massiv interessieren muss.
2: Bundesdigitalminister Wildberger fordert eine internationale KI-Aufsicht. Darüber will er mit den Big Playern in Sachen KI, also USA und China, sprechen. Wildberger setzt mit Blick auf KI auf Weiterentwicklung, aber mehr Kontrolle. Zuvor hatten KI-Chefs vor einem möglichen Kontrollverlust gewarnt. Immer weniger Menschen in Deutschland leben in den eigenen vier Wänden. Laut einer Studie des Pestel-Instituts für die Augsburger Allgemeine leben 43,5% der Haushalte in einer eigenen Wohnung oder Haus, so wenig wie seit 20 Jahren nicht mehr. Hauptgründe sind hohe Baukosten. Es ist ein traumhafter Abschluss für ein traumhaftes Jahr. Tennisprofi Alexander Zverev feiert seinen zweiten Grand-Slam-Titel. Der Hamburger setzte sich am Abend gegen Ben Shelton im Finale der US Open durch. Damit hat er als zweiter Deutscher die US Open gewonnen, nach Boris Becker 1989.
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1: Vielleicht sind Sie heute noch so ein bisschen kaputt vom Wochenende. Ich meine, es ist ja auch Montag. Ja, und jetzt muss mal ein Kaffee her. Ja, aber was für einen Kaffee trinken die Spanier eigentlich? Das schauen wir uns gleich mal gemeinsam an. Da gibt es so ein bisschen Kaffeekunde von uns. In knapp 5 Minuten.

0: Montag beim Inselradio Mallorca. Wer hier auf der Insel Lust auf so einen leckeren Kaffee hat, der sollte vielleicht vorher doch noch mal ein paar Vokabeln üben, oder Katrin?
1: Ja, genau, denn Kaffee ist nicht unbedingt gleich Kaffee hier auf der Insel. Der Kaffee Solo zum Beispiel ist der Klassiker für alle, die es ein bisschen kräftiger mögen. Das ist ein kleiner schwarzer Espresso. Beim Cortado kommt ein Schuss Milch dazu. Der Espresso wird also sozusagen geschnitten, deswegen auch der Name Cortar, das heißt auf Spanisch nämlich schneiden.
0: Mhm. Ja, also ich mag es ja lieber mit mehr Milch und dann wäre zum Beispiel für Sie auch der Café con Leche was. Das ist so der spanische Frühstücksklassiker, kann man sagen. Da kommt dann einfach nochmal ein bisschen mehr Milch rein. Ist ein Milchkaffee, also perfekt fürs Frühstück am Morgen, ist mein Favorit. Ich mache da aber auch noch ordentlich Zucker rein. Und jetzt im Sommer mögen wir es ja alle gerne auch mal ein bisschen was kühler. So ein Café con Hielo, ein Eiskaffee wäre dann das Richtige. Das ist jetzt aber nicht mit so Vanille-Eiskugeln, wie man das aus Deutschland kennt. Sie bekommen da einfach ein Glas mit Eiswürfeln. Und dann müssen Sie Ihren Kaffee, den Sie daneben zugereicht bekommen, da reinschütten. Das ist immer so ein bisschen tricky, weil man will ja nichts irgendwie umkippen oder daneben gießen, aber schmeckt auch wirklich sehr gut.
1: Ja, das ist nicht ganz so einfach, das stimmt. Aber wer nach dem Essen noch einen kleinen Wachmacher mit extra Umdrehungen braucht, der bestellt einen Carajillo. Carajillo. Mhm. Das ist ein Espresso mit einem Schuss Brandy, Rum oder Whisky. Ja, und dann sind Sie für die nächste Bestellung an der Bar, glaube ich, bestens vorbereitet.
0: Also jetzt am besten alles schön ins Vokabelheftchen schreiben und dann geht bei der Kaffeebestellung auch nichts mehr schief.

0: Auch dieses Jahr haben wieder viele Menschen ihren Sommerurlaub auf den Balearen verbracht. Wie viele genau? Das gibt's gleich bei uns in den Inselradio Mallorca Lokalnachrichten. Um 3:30.
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1: Es ist 3:30.
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3: Mit Dominik Jordan einen schönen guten Tag. Mallorca feiert seinen neuen Radsporthelden. Enric Mas hat die Vuelta a España gewonnen. Der 31-Jährige aus Atar sicherte sich in Granada seinen ersten Sieg bei der dreiwöchigen Spanien-Rundfahrt. Auf dem Podium landete der Mallorquiner schon häufiger. Dreimal wurde er Zweiter und einmal Dritter. Mas profitierte in diesem Jahr allerdings auch vom Aus des Topfavoriten Pogacar. Im Ziel in Granada zeigte er sich emotional. Nach Jahren voller Rückschläge sei dieser Erfolg für ihn etwas ganz Besonderes. Mit Billigflugtickets in den Duty-Free und mit gestohlenem Tabak wieder raus. Die Guardia Civil hat am Flughafen von Palma zwei mutmaßliche Mitglieder einer Diebesbande festgenommen. Die Männer sollen gemeinsam mit weiteren Komplizen mindestens 162 Stangen Zigaretten im Wert von mehr als 11.000 Euro gestohlen haben. Laut Ermittlern haben sie günstige Flugtickets gekauft, um in den Abflugbereich zu gelangen. Der Tabak sollte dann anschließend nach Großbritannien gebracht werden, wo er deutlich teurer verkauft werden kann. Volle Hotels, aber weniger Gäste in den Restaurants. Mallorcas Tourismusbranche zieht eine gemischte Sommerbilanz. Die Hotelverbände sprechen von einer ähnlich guten Saison wie im vergangenen Jahr. Bis Ende Juli kamen rund 11,1 Millionen Urlauber auf die Balearen und damit knapp 2% mehr als 2025. Gleichzeitig beobachten die Betriebe mehr kurzfristige Buchungen und kürzere Aufenthalte. Weniger zufrieden sind dagegen die Gastronomen. Vor allem seit Ende August geben Urlauber nach Angaben des Branchenverbands weniger in Restaurants aus und kaufen häufiger im Supermarkt ein.
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3: Ganz viel Sonne haben wir heute auf der Insel, nur vereinzelt sind ein paar kleine Wölkchen mit dabei. Die Top-Temperatur liegt heute bei 31 Grad und die Regenwahrscheinlichkeit bei 10%.

Wir schauen mal schnell auf den Verkehr auf der Ring Autobahn. Da staut es sich. Ab Sondermeto in Richtung Sonnenfusterett auf der MA13 dauert es auch länger kurz vor der Auffahrt zur Ring Autobahn in Richtung Andratsch. Da dauert es länger wegen der Baustelle. Auf der Flughafenautobahn, da staut es sich auch ab Ciudad Jardín bis zum Palma Aquarium. Das in beiden Richtungen und auf der MA1. Da staut es sich ab Palma Nova immer mal wieder kurz bis zur Auffahrt zur MA20 in Richtung Palma.

0: vom Boybandmitglied zum erfolgreichen Solokünstler. Niall Horan ist es hier beim Inselradio Mallorca. Der wurde bekannt mit der Band One Direction an der Seite von Harry Styles. Mittlerweile macht er aber Solomusik, hat sich für den Song Drive Safe aber trotzdem Verstärkung geholt, und zwar von Miles Smith. Den Song habe ich gleich noch für Sie. Hören Sie noch vor vier.
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0: Golf mit Mehrblick, das gab es am Samstag wieder bei der 38. Inselradio Golf Trophy im Club de Golf Alcanada. Ja, für viele war es das Golf-Highlight des Jahres. Dominik Jordan mit den Highlights des Turniers.
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2: Ein ausgiebiges Frühstück zum Sonnenaufgang mit einem Blick auf die Bucht von Alcudia.
3: Natürlich schaut man halt fast von jedem Loch aufs Meer, auf das blaue Meer. Und wer Mallorca liebt, verliebt sich noch einmal ein Stückchen mehr.
2: Der perfekte Start für einen sportlichen Golftag. Und wie immer gab es schon morgens einen Präsentkorb von der Mallorquina.
4: Da ist ein schöner Vino Blanco drin. Wir haben eine Sobrasada da drin. Ein paar sehr interessante Oliven in Champagner. Bisschen grobes Meersalz, wie man das so kennt.
2: Über 100 Teilnehmer waren diesmal wieder mit dabei und viele davon nicht zum ersten Mal.
5: Tatsächlich hat es mir letztes Jahr so gut gefallen hier in Alcanada auf der Golf Trophy, dass ich jetzt Wiederholungstäterin bin. Und es ist so schön mit euch. Wir sind ganz begeistert.
2: Unterwegs gab es nicht nur kühle Getränke, sondern auch leckeres Essen, und zwar am Halfway House von Degosteria Villa Bucher bei Mola.
6: Es gab wunderbare Garnele auf dem Quinoa, dann noch leckere andere Kleinigkeiten mit Aubergine und zum Schluss Palatschinken mit Marillenmarmelade.
7: Also ich möchte noch mehr, aber ich kann nicht. Ich muss weiterspielen, sonst bleibe ich hier sitzen.
8: Wir sind schon gleich nach dem sechsten Loch eingekehrt, weil warum denn nicht, ne?
2: Norbert Fimpel und Cool Vibes haben für Stimmung gesorgt. Und zu gewinnen gab es wieder einiges bei der großen Tombola.
9: Wir kommen gerne immer wieder her. Und ich habe ja schon einmal die Reise gewonnen und möchte die heute wieder gewinnen.
2: Wir drücken die Daumen, denn der Hauptpreis hat es in sich. Zu gewinnen gab es eine exklusive Luxuskreuzfahrt für zwei Personen mit der MS Europa. 16 Tage lang geht es von San Francisco entlang der Westküste der USA und Kanadas.
10: Tenemos un ganador. Wir haben einen Gewinner und das ist...
11: Alex Jolik.
12: Gigantisch. Also ich habe noch nie sowas gewonnen. Ich freue mich einfach auf dem Schiff zu sein mit meiner Frau. Wir machen ja öfter Schiffsreisen. Wir gehen aber nie von Bord, weil wir es einfach auf dem Schiff genießen. Und wir werden da definitiv mal von Bord gehen, weil das natürlich Locations sind, die wir noch nicht kennen.
2: Aber auch ein gutes Spiel muss belohnt werden.
13: Einen weiteren Preis, den Bruttopreis, haben wir noch rauszugeben. Sensationelle 33 Bruttopunkte. Josep Corneda Grimald.
2: Das war sie, die 38. Inselradio Golf Trophy. Und der nächste Termin steht auch schon fest. Am 15. Mai wird wieder abgeschlagen, dann auf dem Golfplatz Songhai.
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1: Sonne und Wolken wechseln sich heute in Deutschland ab. Ganz lokal kann aber auch mal ein Schauer mit dabei sein. Über Hamburg, da hängen so ein paar Schleierwölkchen bei 19 Grad. In Berlin kommt die Sonne raus bei 18 Grad. In Leipzig ist es auch sonnig bei 20 Grad. Bedeckt in Düsseldorf bei 23 Grad. Sonnig ist es dann aber wieder in Frankfurt und Stuttgart bei bis zu 24 Grad. In München bewölkt bei 21 Grad. Dann schauen wir rüber nach Österreich. Da haben wir Sonne, Wolken und auch Regen. In Wien messen wir 19 Grad. In der Schweiz haben wir einen Mix aus Sonne und Wolken in Zürich, kommen wir auf 24 Grad. Dann schauen wir noch mal schnell rüber nach Athen, da ist es sonnig bei 29 Grad und in Oslo bewölkt bei 16 Grad.
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1: Sonnig ist es bei uns auf der Insel. In Palma messen wir 30 Grad. In Alcudia kommen wir auf 29 Grad. In Cala Ratjada sind es auch 29 Grad und in Inca 30 Grad. Die Top-Temperatur liegt heute bei 31 Grad. Die Regenwahrscheinlichkeit bei 10%, meldet der spanische Wetterdienst. Jetzt schauen wir nochmal schnell auf den Inselradio-Wettertrend. Auch morgen wird es sonnig und warme bis zu 30 Grad als Top-Temperatur. Ab Mitte der Woche rechnet der spanische Wetterdienst dann aber mit einigen Wolken und auch mit Regen. Und die Temperaturen gehen dann auch leicht zurück.
0: 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Es ist 16 Uhr. 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
2: Im Studio Finn Riebe, sei freundlieb. Autofahrer dürften es an der Zapfsäule schon gemerkt haben. Tanken ist in Deutschland so teuer wie noch nie. Der Liter Super E5 kostet an manchen Tankstellen 2,46 Euro. Diese lag bei fast 2,60 Euro. Mehr von Dirk Justus.
3: Ein wichtiger Grund sind die hohen Ölpreise. Durch den Krieg in Nahost fällt ein Teil der Versorgung aus. So greift der Iran regelmäßig Ölpipelines oder Raffinerien in den mit den USA verbündeten Golfstaaten an. Dazu kommt, wichtige Transportwege wie die Straße von Hormuz sind blockiert oder nur eingeschränkt nutzbar. Das macht Öl knapper und treibt die Preise weiter nach oben. Ein Fass der Nordseesorte Brent kostet inzwischen mehr als 107 Dollar.
2: Sachsen bleibt beim Thema Bildung weiter Spitze, vor Bayern und Hamburg. Der Freistaat etwa ist top bei Schulqualität und Forschung, heißt es im aktuellen Bildungsmonitor. Schlusslicht in dem Ranking ist erneut Bremen. Insgesamt sinkt aber das Bildungsniveau in allen Bundesländern. Laut Bundesbildungsministerin Prien muss da mehr getan werden.
4: Es geht nicht darum, einfach nur Geld ins Bildungssystem zu packen. Sie müssen das Richtige machen. Und deshalb geht es um mehr als nur um mehr Geld. Darum geht es natürlich auch immer und mehr Ressourcen. Klammer auf, in Zeiten, in denen die Ressourcen knapp sind. Und zwar übrigens nicht nur die Ressource Geld, sondern auch die Ressource Personal. Und deshalb ist das Ganze auch so anspruchsvoll.
2: Bundesdigitalminister Wildberger fordert eine internationale KI-Aufsicht. Darüber will er mit den Big Playern in Sachen KI, also USA und China, sprechen. Wildbergers Botschaft: Wir müssen KI selbst verstehen und beherrschen. Nur dann können wir ihre Risiken früh erkennen. Mehrere Bosse großer KI-Firmen haben zuletzt davor gewarnt, dass KI außer Kontrolle geraten könnte. Europa will die Arktis stärker in seine Sicherheitspläne einbinden. Beim EU-Gipfel in Finnland ging es vor allem um Schutz vor Russland. Geplant sind eine europäische Eismeerflotte und besser geschützte Unterseekabel. Kanzler Merz kündigte an, dass auch Deutschland dafür mehr Verantwortung übernehmen will. Deutschland und Ungarn wollen wieder näher zusammenrücken. Bundesaußenminister Wadephul ist heute dafür in Budapest und trifft unter anderem Präsident Baca. Nach dem Regierungswechsel in Ungarn soll der Kontakt zwischen Berlin und Budapest wieder besser laufen.
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1: Mit Julia Müller.
0: Hallo Mallorca.
1: Nach Feierabend nochmal in den Pool springen, bevor es dann später schön zum Tapas-Essen mit Freunden geht.

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1: Eine gelbe Flagge weht aktuell hier bei uns auf der Insel, und zwar am Strand Albacuch. Sonst haben wir nur grüne Flaggen, heißt perfekte Badebedingungen. Von mir gibt's jetzt noch einen Strandtipp, und zwar die Cala Anguila. Die ist 50 Meter lang, 120 Meter breit, liegt 3 Kilometer von Porto Cristo entfernt. Dorthin kommen Sie gut mit dem Auto, das können Sie in den umliegenden Straßen parken. Dann führt eine Treppe runter zur Bucht. Unten angekommen wartet dann wirklich ein wunderschöner Sandstrand auf Sie. Türkisfarbenes Wasser. Es gibt auch ein Restaurant, falls Sie Hunger oder Durst bekommen. Der Strand, der ist auch barrierefrei und wird überwacht. Und die Wassertemperatur, die liegt aktuell bei 27 Grad.
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0: Harry Styles mit American Girls hier beim Inselradio Mallorca. Aktuell läuft wieder die Küstenreinigung vor den Balearen. Wie viel Müll bisher aus dem Meer gefischt wurde, das erfahren Sie gleich bei uns in den Inselradio Mallorca Lokalnachrichten um 16:30.
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0: Es ist 16.29 Uhr.
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2: Mit Dominik Jordan einen schönen guten Tag. Volle Hotels, aber weniger Gäste in den Restaurants. Mallorcas Tourismusbranche zieht eine gemischte Sommerbilanz. Die Hotelverbände sprechen von einer ähnlich guten Saison wie im vergangenen Jahr. Bis Ende Juli kamen rund 11,1 Millionen Urlauber auf die Balearen und damit knapp 2% mehr als 2025. Gleichzeitig beobachten die Betriebe mehr kurzfristige Buchungen und kürzere Aufenthalte. Weniger zufrieden sind dagegen die Gastronomen. Vor allem seit Ende August geben Urlauber nach Angaben des Branchenverbands weniger in Restaurants aus und kaufen häufiger im Supermarkt ein. Bei einer Messerattacke in Palmas Stadtteil Son Godleu ist in der Nacht ein junger Mann ums Leben gekommen. Nach Angaben der Polizei kam es gegen Mitternacht in einer Bar zu einem Streit zwischen zwei Männern. Dabei soll einer der beiden ein Messer gezogen haben. Das Opfer kam schwer verletzt ins Krankenhaus und starb dort wenig später. Die Nationalpolizei nahm einen Tatverdächtigen fest. Die Hintergründe des Streits sind noch unklar. Jetzt ermittelt die Mordkommission. Mehr als 6 Tonnen Müll sind im August aus dem Meer rund um die Balearen geholt worden. Auf Mallorca kamen dabei rund 3,2 Tonnen zusammen. Darunter vor allem Plastik, Holz, Pflanzenreste und Öl. Außerdem wurde eine lebende Ziege aus dem Wasser gerettet. Die Einsatzteams haben zudem 5 herrenlose Boote entfernt. Die diesjährige Küstenreinigung auf den Balearen läuft noch bis Ende September.
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2: Ganz viel Sonne haben wir heute auf der Insel, nur vereinzelt sind ein paar kleine Wölkchen mit dabei. Die Top-Temperatur liegt heute bei 31 Grad und die Regenwahrscheinlichkeit bei 10%.
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0: 3 Kreuzfahrtschiffe waren heute zu Besuch in Palma. Die Mein Schiff Flow, die liegt schon seit gestern im Hafen. Die Norwegian Dawn, die ist aktuell noch da. Und das größte Kreuzfahrtschiff der Welt, das ist jetzt schon wieder auf dem Weg Richtung Marseille. Die Legend of the Seas, die war nämlich heute auch zu Besuch.
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0: Einfach ein bisschen durch Palma schlendern heute, eine Runde shoppen gehen. Man braucht ja schließlich auch so ein paar schöne Erinnerungen aus dem Urlaub, die man dann mit nach Hause nehmen kann.
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0: Es sind die Baby-News schlechthin, über die wirklich jeder redet heute. Lady Gaga ist es hier beim Inselradio Mallorca. Ja, die ist zum ersten Mal Mama geworden. Und das war für alle eine riesengroße Überraschung, weil keiner hat was geahnt. Sie hat sich bewusst aus der Öffentlichkeit zurückgezogen. Ja, und jetzt hat sie ihr Familienglück. Wir gratulieren ganz herzlich. Und ihren Song The Dad Dance habe ich gleich noch für Sie. Hören Sie noch vor fünf.
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Ed Sheeran zusammen mit Martin Garrix und Repeated waren das hier beim Inselradio Mallorca. Wenn Sie heute Abend keine Lust haben zu kochen, dann schauen Sie doch ab 20 Uhr bei der Meeresfrüchtemesse in Naujewand hier in Palma vorbei und probieren sich da mal so ein bisschen durch die Vielfalt der galizischen Küche. Da gibt es natürlich Klassiker wie Oktopus, Tintenfisch und Muscheln, aber auch außergewöhnliche Spezialitäten. Da gibt es zum Beispiel gekochte Samtkrabben. Ja, oder auch Entenmuscheln. Ja, das sieht ein bisschen gewöhnungsbedürftig aus, ist aber eine richtige Delikatesse. Er wird auch ein bisschen, ja, anders gegessen, sagen wir es mal. Man muss den Stiel festhalten, dann ein bisschen alles aufdrehen, damit man eben an das Fleisch rankommt. Ist auch nicht so ganz günstig mit 29 Euro das Kilo, aber soll wohl sehr, sehr gut schmecken. Ein bisschen unkomplizierter sind dann die Kammmuscheln. Die werden kurz gegrillt und können danach dann ganz leicht aus der Schale gelöst werden. Und wer was Süßes möchte, der bekommt so eine galizische Variante von Krebs auch aktuell dort mit zum Beispiel Schokoladenfüllung. Also der perfekte Nachtisch. Ja, die Meeresfrüchtemesse, die geht noch bis zum 27. September und hat heute nochmal geöffnet von 20 bis 23 Uhr.

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1: Sonne und Wolken im Mix gibt es heute in Deutschland. Vereinzelt kann auch noch mal ein Schauer mit dabei sein. Sonnig ist es aber aktuell in Hamburg und Berlin bei 19 Grad. In Leipzig haben wir auch ganz viel blauen Himmel, da kommen wir auf 21 Grad. Bedeckt ist es in Düsseldorf bei 22 Grad. Sonnig in Frankfurt und Stuttgart bei bis zu 24 Grad. Über München hängen einige Wolken bei 21 Grad. Dann schauen wir rüber nach Österreich. Da haben wir Sonne, Wolken und auch Regen. In Wien messen wir 18 Grad. In der Schweiz haben wir einen Mix aus Sonne und Wolken. In Zürich kommen wir auf 25 Grad. Dann schauen wir nochmal rüber nach Athen. Da scheint die Sonne bei 29 Grad. Und in Oslo ist es bedeckt bei 16 Grad.
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1: Sonnig ist es bei uns auf der Insel heute. In Palma messen wir 30 Grad. In Alcudia kommen wir auf 29 Grad. In Calaratiada sind es auch 29 Grad. Und in Inca 30 Grad. Die Top-Temperatur liegt heute bei 31 Grad. Die Regenwahrscheinlichkeit bei 10%, meldet der spanische Wetterdienst. Jetzt schauen wir nochmal schnell auf den Inselradio-Wettertrend. Auch morgen am Dienstag wird es sonnig und warm mit bis zu 30 Grad als Top-Temperatur. Ab Mitte der Woche rechnet der spanische Wetterdienst dann allerdings mit Regen. Und die Temperaturen, die gehen dann auch leicht zurück.
0: 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Es ist 17 Uhr. 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
2: Im Studio von Riebesel Freundlieb. Tanken bleibt in Deutschland extrem teuer. Super E5 kostet an manchen Tankstellen 2,46 Euro, so viel wie noch nie. Diese lag bei fast 2,60 Euro. Hauptgrund sind gestiegene Rohölpreise wegen der blockierten Straße von Hormuz und der angespannten Lage an weiteren wichtigen Öltransportwegen. An den Tankstellen müssen sich die Mitarbeiter mitunter was anhören. Herbert Rabel vom Tankstelleninteressenverband sagte uns:
3: Die Leute ärgern sich nach wie vor, laden den Ärger auch bei uns ab, aber wissen in der Zwischenzeit fast alle, dass wir kleinen Tankstellenbetreiber an diesen Preisentwicklungen überhaupt nichts dafür können.
2: Städte und Gemeinden sollen auf Krisen und Angriffe besser vorbereitet werden. Bundesinnenminister Dobrindt kündigt dafür einen 10-Milliarden-Euro-Pakt an. Dirk Justes mit den Einzelheiten.
4: Das Geld soll vor allem in Technik, Ausbildung und bessere Zusammenarbeit fließen. Mit dem Geld sollten diejenigen ausgestattet und gestärkt werden, die bei einer zivilen Verteidigung vor Ort tätig werden, erklärte der CSU-Politiker. Es gehe auch um eine gut abgestimmte Planung von Einsätzen. Klassische Bunker hält Dobrindt dagegen für überholt. Das würde zu viel Geld kosten.
2: Sachsen ist bei der Bildung weiter deutschlandweit auf Platz 1. Laut aktuellem Bildungsmonitor hat das Bundesland etwa die beste Schulqualität. Auch die Hochschulen schneiden top ab. Auf den Plätzen dahinter landen Bayern und Hamburg, Schlusslicht ist Bremen. Die Bundesanwaltschaft hat eine Berliner Unternehmerin wegen möglicher Spionage für Russland angeklagt. Die 57-Jährige soll einen russischen Geheimdienstoffizier mit Informationen versorgt und ihm Zugang zu Veranstaltungen verschafft haben. Sie sitzt in U-Haft. Immer weniger Menschen in Deutschland leben in den eigenen vier Wänden. Laut einer Studie des Pestel-Instituts für die Augsburger Allgemeine leben 43,5% der Haushalte in einer eigenen Wohnung oder Haus, so wenig wie seit 20 Jahren nicht mehr. Hauptgründe sind hohe Baukosten.
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1: Mit Julia Müller.
0: Hallo Mallorca. Yeah, yeah.
1: Wir schauen nochmal schnell auf den Verkehr. Auf der MA1 staut es sich ab Holterzenhaus bis nach Palma auf der Ringautobahn. Da gibt's auch Stau ab Sondermete und Richtung Sonfusterett. Da hat es nämlich einen Unfall gegeben. Und auf der MA13 staut es sich stadteinwärts kurz vor der Auffahrt zur Ringautobahn. Und zu guter Letzt noch die MA19, die Flughafenautobahn. Da staut es sich stadtauswärts bis nach Campastia. Planen Sie ein bisschen mehr Zeit ein. Ich wünsche eine gute Fahrt.
0: Hallo.

0: 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Die Playa de Palma ist mehr als ein Urlaubsziel. Sie ist Strand, Lebensraum und für viele Menschen ein Zuhause. Ein respektvoller Umgang hilft dabei, all das zu bewahren.
1: Ein Strandtag kann ganz unterschiedlich aussehen. Groß, touristisch und lebendig oder klein, urban und fast nachbarschaftlich. An der Playa de Palma beginnt die wohl bekannteste Version davon. Ein breiter Sandstrand, Hotels, Restaurants, Strandbars, Radfahrer, Urlauber mit Badetaschen und Einheimische, die schon früh am Morgen ihre Runde am Meer drehen. Der Strand zieht sich östlich von Palma in Richtung Arenal und ist einer der großen Klassiker der Insel. Viel Platz, viel Betrieb, viel Sommer. Ein paar Kilometer weiter verändert sich die Stimmung. In Ciudad Jardín wird es ruhiger und städtischer. Der Strand liegt in einem Wohnviertel, ist gut an die Playa de Palma angebunden oder auch an Palma und ist besonders bei Familien beliebt. Der Sand ist fein, es geht flach ins Wasser rein, die Promenade ist direkt dahinter. Statt reinem Feriengefühl gibt's hier mehr Alltag am Meer. Die ganzen Menschen und Familien aus dem Viertel gehen hier an den Strand. Es gibt ein Café nach dem Baden und Spaziergänger sind hier unterwegs. Und dann ist da noch Portijol. Eigentlich mehr so ein Küstenviertel als ein klassischer Badeort. Hier gibt's viele ehemalige Fischerhäuser, Restaurants und Bars am Wasser und eben auch immer wieder Stellen, an denen man kurz ins Meer springen kann. Genau diese Mischung macht die Küste östlich von Palma so besonders. Die Playa de Palma steht für den großen touristischen Sandstrand, Ciudad Jardín für den urbanen Familienstrand und Portijol für das Meer mitten im Viertel.
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0: Auf den Balearen sollen 180.000 neue Pflanzen eingepflanzt werden in den Wäldern und den Dünen. Mehr dazu gleich bei uns in den Inselradio Mallorca Lokalnachrichten um 5:30.
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1: Es ist 5:30.
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3: Mit Dominik Jordan einen schönen guten Tag. Volle Hotels, aber weniger Gäste in den Restaurants. Mallorcas Tourismusbranche zieht eine gemischte Sommerbilanz. Die Hotelverbände sprechen von einer ähnlich guten Saison wie im vergangenen Jahr. Bis Ende Juli kamen rund 11,1 Millionen Urlauber auf die Balearen und damit knapp 2% mehr als 2025. Gleichzeitig beobachten die Betriebe mehr kurzfristige Buchungen und kürzere Aufenthalte. Weniger zufrieden sind dagegen die Gastronomen. Vor allem seit Ende August geben Urlauber nach Angaben des Branchenverbands weniger in Restaurants aus und kaufen häufiger im Supermarkt ein. Mit Billigflugtickets in den Duty-Free und mit gestohlenem Tabak wieder raus. Die Guardia Civil hat am Flughafen von Palma zwei mutmaßliche Mitglieder einer Diebesbande festgenommen. Die Männer sollen gemeinsam mit weiteren Komplizen mindestens 162 Stangen Zigaretten im Wert von mehr als 11.000 Euro gestohlen haben. Laut Ermittlern haben sie günstige Flugtickets gekauft, um in den Abflugbereich zu gelangen. Der Tabak sollte dann anschließend nach Großbritannien gebracht werden, wo er deutlich teurer verkauft werden kann. Von der Steineiche bis zur Strandlilie. Die Balearen wollen in den kommenden Monaten mehr als 180.000 heimische Pflanzen heranziehen. Im Forstzentrum in Escorca werden dafür insgesamt 90 verschiedene Arten gezüchtet. Das sind so viele wie noch nie. Mit den Pflanzen sollen später unter anderem Waldbrandflächen im Naturpark Jevant sowie Dünen am Estrenk wieder begrünt werden. Verwendet werden vor allem Pflanzen, die sich besonders gut an das Klima und die Bedingungen auf den Balearen anpassen können.
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3: Ganz viel Sonne haben wir heute auf der Insel und auch morgen am Dienstag bleibt es sonnig und warm mit bis zu 30 Grad Top-Temperatur.
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1: Herausgegeben vom spanischen Wetterdienst AEMET. Rund um Mallorca weht schwacher Wind mit der Stärke 2 bis 4. Meist aus Südwest bis West, im Nordosten zeitweise aus Nord. Überwiegend leicht bewegte See, im Norden teils mäßig bewegt. Und die Temperatur des Mittelmeers rund um Mallorca, die liegt aktuell bei 27 Grad.
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1: Wie sieht der perfekte Feierabend an einem Montag aus? Ich würde sagen, mit einem kalten Cocktail in der Hand in der Strandbar sitzen und einfach nur den Abend ausklingen lassen.

Mallorca klingt nach Sonne, Meer und nach Viva la Vida. Uwe Ochsenknecht und Thomas Foster mit dem Inselradio Sommersong 2026. Mallorca!

0: Radio Sommersong. Viva la vida von Uwe Ochsenknecht zusammen mit Thomas Forster war das. Und jetzt gleich habe ich noch einen Sänger für Sie, der wurde 2007 mit Coversongs auf YouTube bekannt. You got me lovesick, yeah, you got me lovesick. Michael Schulte ist das. Ja, seit 19 Jahren ist er jetzt schon im Musikbusiness unterwegs und das sehr erfolgreich. Seinen neuesten Song Lovesick habe ich gleich noch für Sie. Hören Sie noch vor 6.
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1: Ich habe einen Tipp fürs Wochenende für Sie. Können Sie sich ja jetzt schon mal in den Kalender eintragen. Aus der Netflix-Serie Animal kennen ihn nämlich viele als Tierarzt Anton. Am Samstag kommt der spanische Schauspieler und Goya-Preisträger Luis Zaera ins Auditorium Palma. Dort zeigt er sein Comedy-Programm Shungo mit schwarzem Humor und Geschichten aus seinem Leben und seiner Karriere. Die Show ist auf Spanisch. Ein paar Tickets gibt's noch und der Eintritt kostet 32 Euro. Alle Infos zu dem Event gibt's natürlich auch nochmal zum Nachlesen unter inselradio.com im Eventkalender.
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2: Sonne und Wolkenmix gibt es heute Abend in Deutschland. Sonnig ist es in Hamburg und Berlin bei 19 Grad. In Leipzig haben wir auch noch viel blauen Himmel bei 21 Grad. Bedeckt ist es in Düsseldorf bei 22 Grad. Sonnig in Frankfurt und Stuttgart bei 24 Grad. In München sind auch noch einige Wolken am Himmel bei 21 Grad. Dann schauen wir rüber nach Österreich. Da gibt es Sonne, Wolken und auch Regen. In Wien messen wir 19 Grad. In der Schweiz gibt es Sonne und Wolkenmix. In Zürich kommen wir auf 24 Grad. In Athen scheint die Sonne bei noch 28 Grad und in Oslo, da ist es bewölkt bei 16 Grad.
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2: Ganz viel blauen Himmel haben wir bei uns auf der Insel heute Abend noch. In Palma messen wir 30 Grad, im Norden von Mallorca. In Alcudia kommen wir auf 28 Grad, in Cala Ratjada sind es auch 28 Grad und in Inca 29 Grad. Die Tiefstwerte heute Nacht, die liegen bei ca. 17 Grad, die Regenwahrscheinlichkeit bei 10%, meldet der spanische Wetterdienst. Jetzt schauen wir nochmal schnell auf den Inselradio-Wettertrend. Auch morgen am Dienstag wird es sonnig und warm mit bis zu 30 Grad als Top-Temperatur. Ab Mitte der Woche rechnet der spanische Wetterdienst dann aber mit Wolken und auch Regen und die Temperaturen, die gehen dann auch etwas zurück.
1: 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Es ist 18 Uhr. 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
3: Im Studio Finn Riebe, sei freundlieb. Autofahrer müssen sich wohl auf noch höhere Spritpreise einstellen. Super E5 kostete an manchen Tankstellen im Schnitt 2,46 Euro, so viel wie noch nie. Diesel lag bei fast 2,60 Euro. Preistreiber sind vor allem die hohen Rohölpreise. Die steigen wegen der blockierten Straße von Hormuz und Problemen auf wichtigen Transportwegen. Der Tankstelleninteressensverband geht deshalb davon aus, dass Benzin und Diesel noch teurer werden. Rainer Pregler vom ADAC fordert:
4: Wir brauchen ganz eindeutig mehr Transparenz bei der Preisbildung, einen wachsamen Blick des Bundeskartellamtes. Und wenn sich dort zeigt, dass Kosten und Verkaufspreise so auseinanderlaufen, wie wir das gerade spüren, dann muss der Wettbewerb konsequenter kontrolliert werden.
3: Sachsen ist bei der Bildung weiter deutschlandweit auf Platz 1. Laut aktuellem Bildungsmonitor hat das Bundesland etwa die beste Schulqualität. Auf den Plätzen dahinter landen Bayern und Hamburg. Aber insgesamt sinkt das Bildungsniveau in allen Bundesländern. Laut Bundesbildungsministerin Prien ist die Bildung aber ein wichtiger Faktor für Deutschlands Wirtschaftskraft.
5: Die Sachverständigen, die die Bundesregierung in wirtschaftlichen Fragen beraten, sagen ja ganz klar, Bildung ist das Asset, mit dem das Potenzialwachstum am stärksten gesteigert werden kann. Und deshalb ist es auch nicht nur eine Frage, bei der wir Bildungspolitiker gefragt sind, sondern das ist eine Frage, die jeden, der an der Entwicklung unseres Landes interessiert ist, massiv interessieren muss.
3: Städte und Gemeinden sollen besser auf Krisen und Angriffe vorbereitet sein. Bundesinnenminister Dobrindt kündigte dafür einen 10-Milliarden-Euro-Pakt an. Das Geld soll vor allem in Technik und Ausbildung fließen. Klassische Bunker hält Dobrindt dagegen für zu teuer. Bundesdigitalminister Wildberger fordert eine internationale KI-Aufsicht. Darüber will er mit den Big Playern in Sachen KI, also USA und China, sprechen. Wildberger setzt mit Blick auf KI auf Weiterentwicklung, aber mehr Kontrolle. Zuvor hatten KI-Chefs vor einem möglichen Kontrollverlust gewarnt. Europa will die Arktis stärker in seine Sicherheitspläne einbinden. Beim EU-Gipfel in Finnland ging es vor allem um Schutz vor Russland. Geplant sind eine europäische Eismeerflotte und besser geschützte Unterseekabel. Kanzler Merz kündigte an, dass auch Deutschland dafür mehr Verantwortung übernehmen will.
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2: Mit Julia Müller.
1: Hallo Mallorca.
2: Vielleicht sind Sie gerade wieder zu Hause angekommen, packen jetzt den Koffer aus und haben direkt mal wieder das Inselradio angemacht, um so ein bisschen Mallorca-Feeling nach Hause zu holen, nach Deutschland, Österreich oder auch in die Schweiz, damit der Abschied von der Insel nicht allzu schwer fällt.

0: Mallorca hat viele versteckte Schätze der üblichen Reiserouten vor. Meine Kollegin Marisa Challas, die nimmt sie jetzt mit in den Inselnorden zum historischen Landgut Son Real.
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2: Mallorca hat viele Geheimtipps und einer davon heißt Son Real. Das historische Landgut liegt zwischen Can Picafort und Son Serra de Marina, weit weg von den üblichen Touristenpfaden. Und genau das macht diesen Ort so besonders. Mit seinen rund 400 Hektar bietet die Finca Natur, Geschichte und jede Menge Ruhe. Wer hierher kommt, erlebt eine kleine Zeitreise. Schon am Parkplatz steht man direkt vor dem alten mallorquinischen Gutshof mit Pfauen, Schwein und weiteren Tieren, die hier ganz frei herumlaufen. Außerdem gibt es im Haupthaus ein kleines Museum, in dem ein Film über die Geschichte von Son Real informiert. Von dort starten mehrere Wander- und Radwege durch eine faszinierende Landschaft, vorbei an Feldern mit Mandel- und Feigenbäumen und hinein in duftende Pinienwälder. Dazu kommen archäologische Fundstätten, wie die Nekropole aus der Talayot-Zeit. Ein echtes Highlight der Inselgeschichte. Besonders für Familien ist Son Real ein ideales Ausflugsziel. Die Wege sind gut ausgebaut, kaum steil und oft schattig. Und am Ende dieser kleinen Wanderung wartet dann die Belohnung, die Playa de Son Real. Ein endlos langer, fast menschenleerer Sandstrand mit traumhaftem Blick über die Bucht von Alcudia.
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0: Katy Perry mit Last Friday Night hier beim Inselradio Mallorca. Am Paseo Marítimo in Palma muss ein Nachtclub schließen. Das hat das Oberlandesgericht der Balearen nun entschieden. Um welche Disco es sich handelt, das erfahren Sie gleich bei uns in den Lokalnachrichten um 6:30.
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0: Es ist 6:30.
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2: Mit Dominik Jordan einen schönen guten Abend. Von der Steineiche bis zur Strandlilie. Die Balearen wollen in den kommenden Monaten mehr als 180.000 heimische Pflanzen heranziehen. Im Forstzentrum in Escorca werden dafür insgesamt 90 verschiedene Arten gezüchtet. Das sind so viele wie noch nie. Mit den Pflanzen sollen später unter anderem Waldbrandflächen im Naturpark Jevant sowie Dünen am Estrenk wieder begrünt werden. Verwendet werden vor allem Pflanzen, die sich besonders gut an das Klima und die Bedingungen auf den Balearen anpassen können. 4 Jahre lang haben sich Anwohner über Lärm, Trinkgelage und nächtliche Streitereien beschwert. Jetzt muss der Epic Club am Paseo Marítimo in Palma endgültig schließen. Das hat das Oberlandesgericht der Balearen entschieden. Der entscheidende Punkt ist allerdings nicht der Lärm, sondern die Lizenz. Das Epic hatte lediglich eine Lizenz als Konzertcafé, wurde laut Gericht aber eindeutig als Diskothek betrieben. Das haben unter anderem Ermittlungen eines Privatdetektivs gezeigt. Der Epic Club ist aktuell bereits geschlossen. 3. Heimsieg in Folge für Real Mallorca. Der Zweitligist hat das Team aus Sabadell am Abend mit 2:0 besiegt. Mann des Abends war Adri Fuentes, der bereits in der ersten Halbzeit doppelt traf. Einmal nach einem langen Ball von Torwart Anautenas und einmal nach einem Fehler der Gäste. Damit klettert der RCD Mallorca in der Tabelle wieder nach oben. Nach 5 Spielen stehen die Mallorquiner jetzt mit 10 Punkten auf Platz 2.
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2: Ganz viel Sonne haben wir heute auf der Insel und auch morgen am Dienstag bleibt es sonnig und warm mit bis zu 30 Grad Top-Temperatur.
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0: Wer von Ihnen fährt auch mal viel zu früh zum Flughafen? Also ich bin immer viel, viel zu früh da. Ich schlender dann immer noch mal so ein bisschen durch den Flughafen, durch den Duty-Free. Und leider Gottes finde ich meistens auch noch was. 909 Starts und Landungen sind insgesamt am Flughafen von Palma heute. Soeben ist eine Maschine aus Hamburg hier auf der Insel angekommen. Die war sogar überpünktlich und ist 3 Minuten früher gelandet.
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0: Mit Julia Müller.
1: Hallo Mallorca.
0: Wie sieht's aus bei Ihnen? Steht da schon die Herbstdeko? Haben Sie die schon rausgeholt oder ist Ihnen das noch zu früh? Also so langsam muss ich ja sagen, ich merke, dass es so Richtung Herbst geht hier auf der Insel. Gerade so am Abend, da wird es doch eher dunkel, es kühlt sich wieder ab. Aber ich meine, da muss man trotzdem auch nicht traurig sein. Der Herbst ist auch wunderschön hier auf der Insel.

0: britischen Singer-Songwriter habe ich gleich noch für Sie hier beim Inselradio Mallorca. Chris de Serendi ist das. Der hat an der Brit School in London Grafikdesign studiert. An der waren übrigens auch Adele und Jessie J. Ja, dann ist er aber nach Berlin gezogen und macht jetzt dort erfolgreich Musik. Sein Song Good Old Days habe ich gleich noch für Sie. Noch vor 7.
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1: Wenn es so langsam dämmert, dann füllt sich in Cala Ratllada die Plaza del Castellet heute Abend nochmal. Dreimal pro Woche findet dann nämlich ein Nachtmarkt statt. Da wird dann gebummelt, gestöbert und geshoppt an den kleinen Ständen. Da gibt es Souvenirs, Schmuck oder auch ganz viele lokale Produkte. Geöffnet hat der Markt immer montags, mittwochs und freitags. Los geht's um 19 Uhr und die Stände haben dann bis ca. 23 Uhr geöffnet. Schauen Sie da unbedingt vorbei, denn Ende Oktober, da ist dann der Nachtmarkt im Ort Cala Ratllada wieder vorbei und startet dann erst wieder nächsten Sommer. Also unbedingt nochmal mitnehmen das Ganze. Ich lieb's ja und man kann das auch super mit einem Abendspaziergang durch Cala Ratllada verbinden.
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Montagabend beim Inselradio Mallorca. Hier geht's weiter mit guter Musik, aber nicht nur das. Es gibt auch noch eine Schatzsuche mit dem Inselkenner Axel Thora. Und in der geht's um Glücksbringer. Die Folge gibt's um 7:15. Mein Name ist Julia Müller. Ich bin raus für heute und sag tschüss und bis

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1: Heute Abend ist es noch recht freundlich in Deutschland. Sonnig zum Beispiel in Hamburg, Leipzig und Berlin bei maximal noch 19 Grad. Bedeckt ist es in Düsseldorf bei 22 Grad. Sonnig in Frankfurt und Stuttgart bei 23 Grad. Über München hängen noch ein paar Wolken bei 20 Grad. Dann schauen wir rüber nach Österreich. Da gibt es Sonne, Wolken und Regen im Mix. In Wien messen wir 18 Grad. In der Schweiz, da wechseln sich Sonne und Wolken ab. Heute Abend in Zürich kommen wir auf 22 Grad. In Stockholm, da ist es grau bei 14 Grad und in Oslo auch bedeckt bei 15 Grad.
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1: Sonnig ist es heute Abend noch bei uns auf der Insel. In Palma messen wir 29 Grad, in Alcudia kommen wir auf 28 Grad, in Calaratia da sind 27 Grad und in Inca auch noch 27 Grad. Die Tiefstwerte heute Nacht, die liegen bei ca. 17 Grad, die Regenwahrscheinlichkeit bei 10%, meldet der spanische Wetterdienst. Jetzt schauen wir nochmal schnell auf den Inselradio-Wettertrend. Auch morgen am Dienstag wird sonnig und warm mit bis zu 30 Grad als Top-Temperatur. Ab Mitte der Woche rechnet der spanische Wetterdienst dann allerdings mit Wolken und Regen und die Temperatur gehen dann auch leicht zurück.
0: 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Es ist 19 Uhr. 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
2: Im Studio Finn Riebe, sei freundlieb. Autofahrer dürften es an der Zapfsäule schon gemerkt haben. Tanken ist in Deutschland so teuer wie noch nie. Der Liter Super E5 kostet an manchen Tankstellen 2,46 Euro. Diese lag bei fast 2,60 Euro. Mehr von Dirk Justus.
3: Ein wichtiger Grund sind die hohen Ölpreise. Durch den Krieg in Nahost fällt ein Teil der Versorgung aus. So greift der Iran regelmäßig Ölpipelines oder Raffinerien in den mit den USA verbündeten Golfstaaten an. Dazu kommt, wichtige Transportwege wie die Straße von Hormuz sind blockiert oder nur eingeschränkt nutzbar. Das macht Öl knapper und treibt die Preise weiter nach oben. Ein Fass der Nordseesorte Brent kostet inzwischen mehr als 107 Dollar.
2: Geringverdiener sollen wegen der hohen Spritpreise gezielt Geld bekommen. Bundeswirtschaftsministerin Reiche sagte bei NTV, ein Verfahren dafür liege bereits vor. Einen neuen Tankrabatt lehnt Reiche aber ab. Auch Energieexpertin Kempfert fordert Hilfen für besonders belastete Haushalte. Sachsen bleibt beim Thema Bildung weiter Spitze, vor Bayern und Hamburg. Der Freistaat etwa ist top bei Schulqualität und Forschung, heißt es im aktuellen Bildungsmonitor. Schlusslicht in dem Ranking ist erneut Bremen. Insgesamt sinkt aber das Bildungsniveau in allen Bundesländern. Laut Bundesbildungsministerin Prien muss da mehr getan werden.
4: Es geht nicht darum, einfach nur Geld ins Bildungssystem zu packen. Sie müssen das Richtige machen. Und deshalb geht es um mehr als nur um mehr Geld. Darum geht es natürlich auch immer und mehr Ressourcen. Klammer auf, in Zeiten, in denen die Ressourcen knapp sind. Und zwar übrigens nicht nur die Ressource Geld, sondern auch die Ressource Personal. Und deshalb ist das Ganze auch so anspruchsvoll.
2: Städte und Gemeinden sollen für Krisen und Angriffe besser gerüstet sein. Bundesinnenminister Dobrindt kündigte dafür einen 10-Milliarden-Euro-Pakt an. Das Geld soll vor allem in Technik und Ausbildung fließen.
5: Um dafür zu sorgen, dass diejenigen, die im Bereich zivile Verteidigung, Bevölkerungsschutz engagiert sind, deutlich gestärkt werden. Das heißt, diejenigen ausstatten und stärken, die bei einer zivilen Verteidigung vor Ort tätig werden.
2: Klassische Bunker hält Dobrindt dagegen für überholt. Sie würden aus seiner Sicht zu viel Geld kosten.
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1: Was die geologische und astronomische Esoterik betrifft, hat der berühmte britische Schriftsteller Robert Ranke Graves ein dramatisches Faible gehabt. Ihr kennt ihn doch, sein Haus in Deia ist heute Museum und sein Weltbestseller Ich, Claudius, Kaiser und Gott habt ihr wohl alle gelesen oder von ihm gehört. Dieser Ranke Graves, nebenbei gesagt, war auch ein gnaden- und rastloser Verführer, aber hat der Welt noch einen Schatz hinterlassen, meinen heutigen Schatz. Ich greife ihn nur auf und es geht um Zaubersteine von den Flanken des Berges Teish, der sich bei Deia hinter der Khan Alyuni erhebt, gut zu bewandern ist und dort findet man auffällig geformte, ja, beinahe hätte ich gesagt, gebildhauerte Steine, die magnetisch sind, was, so behauptet der Brite, daher kommt, dass sie vom Mondlicht aufgeladen wurden. Weswegen sie bei Mondlicht besonders stark wirken. Und solche intensiven Steine hat Ranke Graves Freunden geschenkt, die irgendein Problem hatten. Und ich habe sie auch gesammelt und verschenkt, mit Erfolg, wie ich höre. Denn die Beschenkten tragen sie mit sich herum und kein einziger hat zum Beispiel Corona bekommen. Es gibt lediglich leichte Klagen, dass sich die Steine ab und zu von selbst ein wenig erhitzen. Aber das spricht doch eigentlich für sie, oder?
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1: Im Studio von Riebesel Freundlieb. Tanken ist in Deutschland so teuer wie noch nie. Ein Liter Super E5 kostet an manchen Tankstellen 2,46 Euro. Diesel lag bei fast 2,60 Euro. Ein wichtiger Grund sind die hohen Ölpreise. Durch den Krieg in Nahost fällt ein Teil der Versorgung aus. Herbert Rabel vom Tankstelleninteressenverband rechnet damit, dass die Spritpreise weiter steigen. Er sagte uns:
2: Wer sich die Taschen voll macht, sind die Konzerne. Wir bekommen nach wie vor von den großen Mineralölgesellschaften nur 1 bis 2 Cent pro verkauftem Liter Sprit, egal wie viel es gerade kostet.
1: Geringverdiener sollen wegen der hohen Spritpreise gezielt entlastet werden. Bundeswirtschaftsministerin Reiche bringt dafür direkte Zahlungen ins Spiel. Mehr von Dirk Justus.
3: Ein passendes Verfahren dafür liege bereits vor, sagte Reiche bei NTV. Reiche will zudem beim CO2-Preis ansetzen. Eine niedrigere Stromsteuer oder einen neuen Tankrabatt lehnt sie dagegen ab. Auch Energieexpertin Claudia Kempfert fordert gezielte Hilfen für besonders betroffene Haushalte. Vor allem Pendler und Menschen mit wenig Einkommen seien stark belastet.
1: Sachsen ist bei der Bildung weiter deutschlandweit auf Platz 1. Laut aktuellem Bildungsmonitor hat das Bundesland etwa die beste Schulqualität. Auch die Hochschulen schneiden top ab. Auf den Plätzen dahinter landen Bayern und Hamburg, Schlusslicht ist Bremen. Städte und Gemeinden sollen besser auf Krisen und Angriffe vorbereitet sein. Bundesinnenminister Dobrindt kündigte dafür einen 10-Milliarden-Euro-Pakt an. Das Geld soll vor allem in Technik und Ausbildung fließen. Klassische Bunker hält Dobrindt dagegen für zu teuer. Immer weniger Menschen in Deutschland leben in den eigenen vier Wänden. Laut einer Studie des Pestel-Instituts für die Augsburger Allgemeine leben 43,5% der Haushalte in einer eigenen Wohnung oder Haus, so wenig wie seit 20 Jahren nicht mehr. Hauptgründe sind hohe Baukosten.
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1: Im Studio Finn Riebe, sei freundlieb. Autofahrer müssen sich wohl auf noch höhere Spritpreise einstellen. Super E5 kostete an manchen Tankstellen im Schnitt 2,46 Euro. So viel wie noch nie. Diesel lag bei fast 2,60 Euro. Preistreiber sind vor allem die hohen Rohölpreise. Die steigen wegen der blockierten Straße von Hormuz und Problemen auf wichtigen Transportwegen. Der Tankstelleninteressensverband geht deshalb davon aus, dass Benzin und Diesel noch teurer werden. Rainer Pregler vom ADAC fordert:
2: Wir brauchen ganz eindeutig mehr Transparenz bei der Preisbildung, einen wachsamen Blick des Bundeskartellamtes. Und wenn sich dort zeigt, dass Kosten und Verkaufspreise so auseinanderlaufen, wie wir das gerade spüren, dann muss der Wettbewerb konsequenter kontrolliert werden.
1: Geringverdiener sollen wegen der hohen Spritpreise gezielt Geld bekommen. Bundeswirtschaftsministerin Reiche sagte bei NTV, ein Verfahren dafür liege bereits vor. Einen neuen Tankrabatt lehnt Reiche aber ab. Auch Energieexpertin Kempfert fordert Hilfen für besonders belastete Haushalte. Sachsen ist bei der Bildung weiter deutschlandweit auf Platz 1. Laut aktuellem Bildungsmonitor hat das Bundesland etwa die beste Schulqualität. Auf den Plätzen dahinter landen Bayern und Hamburg. Aber insgesamt sinkt das Bildungsniveau in allen Bundesländern. Laut Bundesbildungsministerin Prien ist die Bildung aber ein wichtiger Faktor für Deutschlands Wirtschaftskraft.
3: Die Sachverständigen, die die Bundesregierung in wirtschaftlichen Fragen beraten, sagen ja ganz klar, Bildung ist das Asset, mit dem das Potenzialwachstum am stärksten gesteigert werden kann. Und deshalb ist es auch nicht nur eine Frage, bei der wir Bildungspolitiker gefragt sind, sondern das ist eine Frage, die jeden, der an der Entwicklung unseres Landes interessiert ist, massiv interessieren muss.
1: Für die Litauen-Brigade sollen erstmals Bundeswehrsoldaten verpflichtet werden. Fast 4/5 der Stellen sind bereits freiwillig besetzt. Für die restlichen Bereiche plant das Verteidigungsministerium jetzt Verpflichtungen. Die Brigade soll Ende nächsten Jahres einsatzbereit sein. Auf Sizilien sorgt der Ätna erneut für Probleme im Flugverkehr. Weil der Vulkan wieder Asche und Lava in die Luft schleudert, sind am Flughafen Catania alle Ankünfte und Abflüge vorübergehend ausgesetzt. Auch im vergangenen Monat zwang ein Ätna-Ausbruch den Airport dort eine Woche zur Schließung.
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1: Im Studio Hanna Messerschmidt. Tanken ist in Deutschland so teuer wie noch nie. Demnach kostete ein Liter Super E5 an manchen Tankstellen 2,46 Euro. Diesel lag bei fast 2,60 Euro. Ein wichtiger Grund sind die hohen Ölpreise. Durch den Krieg in Nahost fällt ein Teil der Versorgung aus. Herbert Rabel vom Tankstelleninteressenverband rechnet damit, dass die Spritpreise weiter steigen. Er betonte:
2: Wer sich die Taschen voll macht, sind die Konzerne. Wir bekommen nach wie vor von den großen Mineralölgesellschaften nur 1 bis 2 Cent pro verkauftem Liter Sprit, egal wie viel es gerade kostet.
1: Geringverdiener sollen wegen der hohen Spritpreise gezielt entlastet werden. Wirtschaftsministerin Reiche bringt dafür direkte Zahlungen ins Spiel. Mehr von Dirk Justes.
3: Ein passendes Verfahren dafür liege bereits vor, sagte Reiche bei NTV. Reiche will zudem beim CO2-Preis ansetzen. Eine niedrigere Stromsteuer oder einen neuen Tankrabatt lehnt sie dagegen ab. Auch Energieexpertin Claudia Kempfert fordert gezielte Hilfen für besonders betroffene Haushalte. Vor allem Pendler und Menschen mit wenig Einkommen seien stark belastet.
1: Sachsen ist bei der Bildung weiter deutschlandweit auf Platz 1. Laut aktuellem Bildungsmonitor hat das Bundesland etwa die beste Schulqualität. Auch die Hochschulen schneiden top ab. Auf den Plätzen dahinter landen Bayern und Hamburg. Schlusslicht ist Bremen. Kanada will noch enger mit der EU zusammenarbeiten. Premier Carney kündigte Gespräche über eine so wörtlich einzigartige Allianz an. Unter Carney hat sich Kanada zuletzt der EU immer mehr angenähert. Hintergrund ist auch der Handelsstreit mit den USA. Carney reist diese Woche nach Europa. Wer außerhalb der Saison am Berg Fuji in Japan in Not gerät, soll künftig selbst für eine Rettung mit dem Hubschrauber zahlen. Die Regionalregierung will so unvorsichtige Besteigungen verhindern. Im Gespräch sind rund 9 Euro pro Flugminute. Gut ausgerüstete und angemeldete Wanderer sollen im Notfall nichts zahlen müssen.
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1: Im Studio Hanna Messerschmidt. Tanken bleibt in Deutschland extrem teuer. Super E5 kostete an manchen Tankstellen 2,46 Euro, so viel wie noch nie. Diesel lag fast bei 2,60 Euro. Hauptgrund sind gestiegene Rohölpreise wegen der blockierten Straße von Hormuz und der angespannten Lage an weiteren wichtigen Öltransportwegen. An den Tankstellen müssen sich die Mitarbeiter mitunter was anhören. Herbert Rabel vom Tankstelleninteressensverband.
2: Die Leute ärgern sich nach wie vor, laden den Ärger auch bei uns ab, aber wissen in der Zwischenzeit fast alle, dass wir kleinen Tankstellenbetreiber an diesen Preisentwicklungen überhaupt nichts dafür können.
1: Geringverdiener sollen wegen hoher Spritpreise gezielt Geld bekommen. Wirtschaftsministerin Reiche sagte bei NTV, ein Verfahren dafür liege bereits vor. Einen neuen Tankrabatt lehnt Reiche ab. Auch Energieexpertin Kempfert fordert Hilfen für besonders belastete Haushalte. Sachsen bleibt beim Thema Bildung weiter Spitze, vor Bayern und Hamburg. Der Freistaat ist etwa top bei Schulqualität und Forschung, heißt es im aktuellen Bildungsmonitor. Schlusslicht in dem Ranking ist erneut Bremen. Insgesamt sinkt aber das Bildungsniveau in allen Bundesländern. Laut Bundesbildungsministerin Karin Prien muss da mehr getan werden.
3: Es geht nicht darum, einfach nur Geld ins Bildungssystem zu packen. Sie müssen das Richtige machen. Und deshalb geht es um mehr als nur um mehr Geld. Darum geht es natürlich auch immer und mehr Ressourcen. Klammer auf, in Zeiten, in denen die Ressourcen knapp sind. Und zwar übrigens nicht nur die Ressource Geld, sondern auch die Ressource Personal. Und deshalb ist das Ganze auch so anspruchsvoll.
1: Städte und Gemeinden sollen besser auf Krisen und Angriffe vorbereitet sein. Innenminister Dobrindt kündigte dafür einen 10-Milliarden-Euro-Pakt an. Das Geld soll vor allem in Technik und Ausbildung fließen. Klassische Bunker hält der CSU-Politiker dagegen für zu teuer. Auf Sizilien sorgt der Vulkan Ätna erneut für Probleme im Flugverkehr. Weil der Berg wieder Asche und Lava in die Luft schleudert, sind am Flughafen Catania alle Ankünfte und Abflüge vorübergehend ausgesetzt. Auch im vergangenen Monat zwang ein Ätna-Ausbruch den Airport eine Woche lang zur Schließung.
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3: Im Studio Hanna Messerschmidt. Autofahrer müssen sich wohl auf noch höhere Spritpreise einstellen. Super E5 kostet an manchen Tankstellen im Schnitt 2,46 Euro, so viel wie nie zuvor. Diesel lag bei fast 2,60 Euro. Preistreiber sind vor allem die hohen Rohölpreise. Die steigen wegen der blockierten Straße von Hormuz und Problemen auf wichtigen Transportwegen. Der Tankstelleninteressensverband geht deshalb davon aus, dass Benzin und Diesel noch teurer werden. Rainer Pregler vom ADAC fordert:
4: Wir brauchen ganz eindeutig mehr Transparenz bei der Preisbildung, einen wachsamen Blick des Bundeskartellamtes. Und wenn sich dort zeigt, dass Kosten und Verkaufspreise so auseinanderlaufen, wie wir das gerade spüren, dann muss der Wettbewerb konsequenter kontrolliert werden.
3: Geringverdiener sollen wegen der hohen Spritpreise gezielt entlastet werden. Wirtschaftsministerin Reiche bringt dafür direkte Zahlungen ins Spiel. Mehr von Dirk Justes.
5: Ein passendes Verfahren dafür liege bereits vor, sagte Reiche bei NTV. Reiche will zudem beim CO2-Preis ansetzen. Eine niedrigere Stromsteuer oder einen neuen Tankrabatt lehnt sie dagegen ab. Auch Energieexpertin Claudia Kempfert fordert gezielte Hilfen für besonders betroffene Haushalte. Vor allem Pendler und Menschen mit wenig Einkommen seien stark belastet.
3: Europa will die Arktis stärker in seine Sicherheitspläne einbinden. Beim EU-Gipfel in Finnland ging es vor allem um Schutz vor Russland. Geplant sind eine europäische Eismeerflotte und besser geschützte Unterseekabel. Kanzler Merz kündigte an, dass auch Deutschland dafür mehr Verantwortung übernehmen will. Immer weniger Menschen in Deutschland leben in den eigenen vier Wänden. Laut einer Studie des Pestel-Instituts für die Augsburger Allgemeine leben 43,5% der Haushalte in einer eigenen Wohnung oder Haus, so wenig wie seit 20 Jahren nicht mehr. Hauptgründe sind die hohen Baukosten. Wer außerhalb der Saison am Berg Fuji in Japan in Not gerät, soll künftig selbst für eine Rettung mit dem Hubschrauber zahlen. Die Regionalregierung will so unvorsichtige Besteigungen verhindern. Im Gespräch sind rund 9 Euro pro Flugminute. Gut ausgerüstete und angemeldete Wanderer sollen im Notfall nichts zahlen müssen.
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1: Im Studio Hanna Messerschmidt. Viele Autofahrer dürfen es an der Zapfsäule schon gemerkt haben. Tanken ist in Deutschland so teuer wie noch nie. Demnach kostete 1 Liter Super E5 an manchen Tankstellen 2,46 Euro. Diesel lag bei fast 2,60 Euro. Mehr von Dirk Justes.
2: Ein wichtiger Grund sind die hohen Ölpreise. Durch den Krieg in Nahost fällt ein Teil der Versorgung aus. So greift der Iran regelmäßig Ölpipelines oder Raffinerien in den mit den USA verbündeten Golfstaaten an. Dazu kommt, wichtige Transportwege wie die Straße von Hormuz sind blockiert oder nur eingeschränkt nutzbar. Das macht Öl knapper und treibt die Preise weiter nach oben. Ein Fass der Nordseesorte Brent kostet inzwischen mehr als 107 Dollar.
1: Geringverdiener sollen wegen hoher Spritpreise gezielt Geld bekommen. Wirtschaftsministerin Reiche sagte bei NTV, ein Verfahren dafür liege bereits vor. Einen neuen Tankrabatt lehnt Reiche ab. Auch Energieexpertin Kempfert fordert Hilfen für besonders belastete Haushalte. Sachsen bleibt beim Thema Bildung weiter Spitze, vor Bayern und Hamburg. Der Freistaat ist etwa top bei Schulqualität und Forschung, heißt es im aktuellen Bildungsmonitor. Schlusslicht in dem Ranking ist erneut Bremen. Insgesamt sinkt aber das Bildungsniveau in allen Bundesländern. Laut Bundesbildungsministerin Karin Prien muss da mehr getan werden.
3: Es geht nicht darum, einfach nur Geld ins Bildungssystem zu packen. Sie müssen das Richtige machen. Und deshalb geht es um mehr als nur um mehr Geld. Darum geht es natürlich auch immer und mehr Ressourcen. Klammer auf, in Zeiten, in denen die Ressourcen knapp sind. Und zwar übrigens nicht nur die Ressource Geld, sondern auch die Ressource Personal. Und deshalb ist das Ganze auch so anspruchsvoll.
1: Polen berät aktuell über einen Drohnenangriff nahe seiner Grenze. Wegen des Vorfalls hat die polnische Regierung einen Krisenstab einberufen. Eine russische Drohne hat einen ukrainischen Zug getroffen, der auf dem Weg nach Warschau war. Mehr als 200 Menschen waren an Bord, verletzt wurde niemand. Auf Sizilien sorgt der Vulkan Ätna erneut für Probleme im Flugverkehr. Weil der Berg wieder Asche und Lava in die Luft schleudert, sind am Flughafen Catania alle Ankünfte und Abflüge vorübergehend ausgesetzt. Auch im vergangenen Monat zwang ein Ätna-Ausbruch den Airport eine Woche lang zur Schließung.
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1: Im Studio Hanna Messerschmidt. Autofahrer müssen sich wohl auf noch höhere Spritpreise einstellen. Super E5 kostet an manchen Tankstellen im Schnitt 2,46 Euro, so viel wie nie zuvor. Diesel lag bei fast 2,60 Euro. Preistreiber sind vor allem die hohen Rohölpreise. Die steigen wegen der blockierten Straße von Hormuz und Problemen auf wichtigen Transportwegen. Der Tankstelleninteressensverband geht deshalb davon aus, dass Benzin und Diesel noch teurer werden. Rainer Pregler vom ADAC fordert:
2: Wir brauchen ganz eindeutig mehr Transparenz bei der Preisbildung, einen wachsamen Blick des Bundeskartellamtes. Und wenn sich dort zeigt, dass Kosten und Verkaufspreise so auseinanderlaufen, wie wir das gerade spüren, dann muss der Wettbewerb konsequenter kontrolliert werden.
1: Geringverdiener sollen wegen der hohen Spritpreise gezielt entlastet werden. Wirtschaftsminister